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1: Ich bin Hendrik Daum. Schützenfest zum WM-Auftakt für die deutsche Fußballnationalmannschaft. Die DFB-Auswahl hat in Houston ihr erstes Gruppenspiel gegen WM-Neuling Curaçao mit 7:1 gewonnen. Torschützen für Deutschland waren Felix Metscher, Nico Schlotterbeck, Jamal Musiala, Nathaniel Brown, Dennis Undaff und Kai Havertz, der gleich zweimal traf. Ein hochzufriedener Bundestrainer.
2: Das Miteinander, was sie haben, auch auf dem Platz, aber auch außerhalb des Platzes, ist schon außergewöhnlich. Und davon müssen sie zehren. Und da sind auch mal schwierige Momente sicher dabei, die man dann aber leichter wegstecken kann, wenn man einfach zusammensteht. Und das machen sie schon gut. Und natürlich ein Auftaktsieg ist immer wichtig. Ein Start in ein Rennen ist immer sehr wichtig. Und von dem her sind wir froh, dass wir das geschafft haben.
1: Julian Nagelsmann bei Magenta TV. Das zweite Gruppenspiel bestreitet die deutsche Elf am kommenden Samstag. Gegner in Toronto ist dann die Elfenbeinküste. Die Niederlande haben einen Auftaktsieg gegen Japan verspielt. Trotz einer zweimaligen Führung musste sich das Oranje-Team mit einem 2:2 zufrieden geben. Nach langem Hin und Her haben sich die USA und der Iran jetzt auf ein Friedensabkommen geeinigt. Das haben der Vermittler Pakistan und US-Präsident Trump vor kurzem auf X und True Social mitgeteilt. Die USA und der Iran, heißt es, hätten die sofortige und dauerhafte Einstellung der militärischen Operationen an allen Fronten erklärt. US-Präsident Trump erklärte weiter, er habe das Ende der US-Seeblockade in der Straße von Hormuz angeordnet und auch der Iran werde, so Trump, umgehend die Straße von Hormuz öffnen. Die offizielle Unterzeichnung der Vereinbarung ist für den kommenden Freitag in der Schweiz geplant. Beim Bau neuer Kraftwerke soll der Osten künftig stärker zum Zug kommen. Der Bundesrat hat dafür grünes Licht für einen Vorstoß aus Sachsen gegeben. Geplant ist, neue Kraftwerke künftig besser über Deutschland zu verteilen. Mindestens ein Drittel der Anlagen soll außerhalb des Südens entstehen, auch in Ostdeutschland. Sachsens Energieminister Dirk Panther spricht von einem wichtigen Signal für die Versorgungssicherheit und die Energiestandorte im Freistaat. Und Formel 1, Lewis Hamilton hat den großen Preis von Katalonien gewonnen. Der Ferrari-Pilot setzte sich überraschend vor George Russell im Mercedes und Weltmeister Lando Norris im McLaren durch. WM-Spitzenreiter Kimi Antonelli schied kurz vor dem Ziel wegen eines technischen Defekts aus.
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3: Diese Nacht wechselnd bewölkt, aber nur vereinzelt Regen bei Tiefstwerten zwischen 12 und 8 Grad. Ja, heute zum Wochenstart nochmal unbeständig und windig, bei maximal 15 bis 20 Grad sind einzelne Schauer möglich. Der Dienstag und vor allem am Mittwoch sehr sommerlich und es wird von Tag zu Tag wärmer in dieser neuen Woche. Am Donnerstag sind wir bei um die 30 Grad.
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0: Joe, End of Beginning.
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2: Ich bin Hendrik Daum. Ein wahres Schützenfest gab's zum WM-Auftakt in den USA für die deutsche Fußballnationalmannschaft. Die DFB-Auswahl hat in Houston ihr erstes Gruppenspiel gegen Außenseiter Curaçao mit 7:1 gewonnen. Moritz Einzel berichtet.
3: Das deutsche Team erwischte einen Traumstart mit einem frühen Tor von Metscher. Dann verlor die DFB-Auswahl kurz den Faden. Komenencia überwand Torwartrückkehrer Neuer zum 1:1 für Curaçao. Danach aber Einbahnstraße für Deutschland. Schlotterbeck und Havertz per Elfmeter stellten noch vor der Pause auf 3:1. Im zweiten Durchgang schraubten Musiala, Brown, Undav und nochmal Havertz das Ergebnis in die Höhe. 7:1. Ein toller WM-Auftakt für die deutsche Mannschaft. Das macht Lust auf mehr.
2: Und dank eines Last-Minute-Treffers hat die Elfenbeinküste das Duell der nächsten beiden deutschen WM-Gegner gewonnen. Die Westafrikaner setzten sich mit 1:0 gegen Ecuador durch. Außerdem haben sich die Niederlande und Japan 2:2 getrennt. Nach langem Hin und Her haben sich die USA und der Iran jetzt auf ein Friedensabkommen geeinigt. Das haben der Vermittler Pakistan und US-Präsident Trump vor kurzem auf X und True Social mitgeteilt. Die USA und der Iran, heißt es, hätten die sofortige und dauerhafte Einstellung der militärischen Operationen an allen Fronten erklärt. US-Präsident Trump erklärte weiter, er habe das Ende der US-Seeblockade in der Straße von Hormuz angeordnet und auch der Iran werde, so Trump, umgehend die Straße von Hormuz öffnen. Die offizielle Unterzeichnung der Vereinbarung ist für den kommenden Freitag in der Schweiz geplant. Beim Bau neuer Kraftwerke soll der Osten künftig stärker zum Zug kommen. Der Bundesrat hat dafür grünes Licht für einen Vorstoß aus Sachsen gegeben. Geplant ist, neue Kraftwerke künftig besser über Deutschland zu verteilen. Mindestens ein Drittel der Anlagen soll außerhalb des Südens entstehen, auch in Ostdeutschland. Sachsens Energieminister Dirk Panther spricht von einem wichtigen Signal für die Versorgungssicherheit und die Energiestandorte im Freistaat. Und Formel 1, Lewis Hamilton hat den großen Preis von Katalonien gewonnen. Der Ferrari-Pilot setzte sich überraschend vor George Russell im Mercedes und Weltmeister Lando Norris im McLaren durch. WM-Spitzenreiter Kimi Antonelli schied kurz vor dem Ziel wegen eines technischen Defekts aus.
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4: Diese Nacht wechselnd bewölkt, aber nur vereinzelt Regen bei Tiefstwerten zwischen 12 und 8 Grad. Ja, heute zum Wochenstart nochmal unbeständig und windig, bei maximal 15 bis 20 Grad sind einzelne Schauer möglich. Der Dienstag und vor allem am Mittwoch sehr sommerlich und es wird von Tag zu Tag wärmer in dieser neuen Woche. Am Donnerstag sind wir bei um die 30 Grad.
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3: Ich bin Hendrik Daum. Ein wahres Schützenfest gab's zum WM-Auftakt in den USA für die deutsche Fußballnationalmannschaft. Die DFB-Auswahl hat in Houston ihr erstes Gruppenspiel gegen Außenseiter Curaçao mit 7:1 gewonnen. Moritz Einzel berichtet.
4: Das deutsche Team erwischte einen Traumstart mit einem frühen Tor von Metscher. Dann verlor die DFB-Auswahl kurz den Faden. Komenencia überwand Torwartrückkehrer Neuer zum 1:1 für Curaçao. Danach aber Einbahnstraße für Deutschland. Schlotterbeck und Havertz per Elfmeter stellten noch vor der Pause auf 3:1. Im zweiten Durchgang schraubten Musiala, Brown, Undav und nochmal Havertz das Ergebnis in die Höhe. 7:1. Ein toller WM-Auftakt für die deutsche Mannschaft. Das macht Lust auf mehr.
3: Und dank eines Last-Minute-Treffers hat die Elfenbeinküste das Duell der nächsten beiden deutschen WM-Gegner gewonnen. Die Westafrikaner setzten sich mit 1:0 gegen Ecuador durch. Außerdem haben sich die Niederlande und Japan 2:2 getrennt. Nach langem Hin und Her haben sich die USA und der Iran jetzt auf ein Friedensabkommen geeinigt. Das haben der Vermittler Pakistan und US-Präsident Trump vor kurzem auf X und True Social mitgeteilt. Die USA und der Iran, heißt es, hätten die sofortige und dauerhafte Einstellung der militärischen Operationen an allen Fronten erklärt. US-Präsident Trump erklärte weiter, er habe das Ende der US-Seeblockade in der Straße von Hormuz angeordnet und auch der Iran werde, so Trump, umgehend die Straße von Hormuz öffnen. Die offizielle Unterzeichnung der Vereinbarung ist für den kommenden Freitag in der Schweiz geplant. Beim Bau neuer Kraftwerke soll der Osten künftig stärker zum Zug kommen. Der Bundesrat hat dafür grünes Licht für einen Vorstoß aus Sachsen gegeben. Geplant ist, neue Kraftwerke künftig besser über Deutschland zu verteilen. Mindestens ein Drittel der Anlagen soll außerhalb des Südens entstehen, auch in Ostdeutschland. Sachsens Energieminister Dirk Panther spricht von einem wichtigen Signal für die Versorgungssicherheit und die Energiestandorte im Freistaat. Und Formel 1, Lewis Hamilton hat den großen Preis von Katalonien gewonnen. Der Ferrari-Pilot setzte sich überraschend vor George Russell im Mercedes und Weltmeister Lando Norris im McLaren durch. WM-Spitzenreiter Kimi Antonelli schied kurz vor dem Ziel wegen eines technischen Defekts aus.
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5: Ja, erstmal einen schönen guten Morgen, schöne neue Woche, schönen Montag, heute der 15. Juni. Und ja, das Wetter wird langsam etwas besser, aber heute bleibt es erstmal noch so ein bisschen durchwachsen, so ähnlich wie am Wochenende.
6: Bummelt ein bisschen. Also heute, wie du schon gesagt hast, noch ein bisschen durchwachsen. Kann auch immer noch mal ein Schauer mit dabei sein. Temperaturen auch nicht so pralle, so 15, 16 Grad. Viel mehr wird's nicht. Morgen der Dienstag wahrscheinlich auch noch. Ab Mittwoch dann langsam, dass es ein bisschen schöner wird, ein bisschen trockener wird, ein bisschen beständiger auch. Und dann ziehen die Temperaturen an. Und wenn alles so bleibt, wie es im Moment aussieht, sitzen wir am nächsten Wochenende bei 30 Grad im Garten, grillen und trinken dazu einen leckeren Aperol oder was auch immer.
5: Ist ja dann auch schon Mittsommerwende, ja, also Mittsommer, Sommersonnenwende. Nächsten Samstag, Samstag, Sonntag. 20. 21. Juni, ja.
6: Achso, war gestern mit der Mama in der Buschmühle, da war schon Mittsommer.
5: Da war schon,
6: ja, da war schon alles so mit Mittsommer dekoriert,
5: ja,
6: und so.
5: Ja, auf dem Land.
6: Ist das, ja, ist klar. Ja, weil wir die Nase vorn haben, ja, auf dem Land.
5: So, schauen wir auf die Straßen.
6: Gibt es eine Meldung von der A38 Leipzig Richtung Halle. Zwischen Dreieck Halle Süd und Schafstedt brennendes Fahrzeug auf der Standspur. Die Fahrbahn ist aktuell voll gesperrt Richtung Halle. Feuerwehr, Rettungskräfte ist alles vor Ort. Also wenn Sie sich dort auskennen und da lang müssen, möglichst weit drum rumfahren, weil das wird wahrscheinlich noch ein Weilchen dauern.
5: Ansonsten sieht's gut aus und ja, falls doch schon was sein sollte, rufen Sie gerne an, kostenlos unsere Verkehrshotline, wie immer die 03x800 und die 4. 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
7: Wow, das ist ja oberkrass! Wow.
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8: du bist...
1: Ja. André Hart.
7: Das kann doch nicht wahr sein.
9: Hi. Ich liebe dich.
8: Danke.
5: Ja, dann kannst du ja losgehen. Auf eine schöne neue Woche und einen guten Morgen allerseits.
6: Schönen Montag.
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0: Moment mal, Gedanken zum Tag mit Michaela Stahl.
1: Es gibt Tage, da fällt mir nichts ein. Es gibt nichts, was ich erlebt habe, nichts, was ich sagen könnte, nichts, was ich tun möchte. Es ist einfach nur still im Kopf. Und ich frage mich, ob Jesus auch manchmal nichts getan hat. Er, der heilte, predigte, diskutierte und immer aktiv unterwegs war. Er, der eine Botschaft in die Welt brachte und versucht hat, sie den Menschen zu vermitteln. Ich glaube schon. Ich glaube, auch Jesus hatte seine Momente der Stille. Etwa, als er in der Wüste war und 40 Tage lang fastete. Das ist eine Zeit der Stille, des Wartens und der Versuchung gewesen. Auch zum Gebet zog er sich zurück. Während eines Sturms schlief Jesus ruhig in einem Boot, so steht es im Markus-Evangelium. Jesus' Rückzug war meist mit einer spirituellen Tiefe oder einer Vorbereitung verbunden. Er wartete ab. Und ich denke, das sollten wir auch ab und zu mal machen. Anhalten, Stille aushalten, Kraft schöpfen und auch beobachten, bevor wir uns wieder in zu viel Aktivität verlieren. Machen Sie einfach mal eine Pause und der nächste Urlaub ist bestimmt schon zum Greifen nah.
0: Gedanken zum Tag, ein Service der katholischen Kirche in Sachsen.
2: Tanja, Joanne, Lindom, Game, Lindom, Game.

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1: Mit Michael Daub. Guten Morgen. Fußballparty in den USA. Die deutsche Nationalmannschaft hat in ihrem ersten WM-Gruppenspiel Außenseiter Curaçao deklassiert. In Houston gab es einen 7:1 Kantersieg. Im Clara Park werden in den kommenden Wochen die Wasserrohre erneuert. Die Trinkwasserleitungen waren Anfang Mai am Klingerweg kaputt gegangen. Nun sollen sie bis Mitte Juli repariert werden. Leipzig setzt heute ein Zeichen gegen Sozialabbau. Mit einer Demonstration beteiligt sich die Stadt an einer bundesweiten Protestkampagne gegen geplante Kürzungen im Sozialbereich. Ab heute gibt es in Leipzig weitere Einschränkungen im Nahverkehr. Die LVB erneuern an der Eutritscher Straße die Gleisüberfahrt. Die Linien 10, 11 und 16 fahren deshalb teilweise verkürzt oder mit Umleitung. Nach langem Hin und Her haben sich die USA und der Iran jetzt auf ein Friedensabkommen geeinigt. Das haben der Vermittler Pakistan und US-Präsident Trump mitgeteilt.
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3: So, ich hoffe, Sie hatten ein wunderschönes Wochenende. Wetter war ja eher wechselhaft und so starten wir auch in die neue Woche. Aber eins muss man sagen, es ist wirklich Besserung in Sicht. Heute Maximalwerte so 17, 18 Grad. Immer mal kann es Schauer geben und es bleibt auch eher bedeckt. Morgen sieht's ähnlich aus. Da geht's mit den Temperaturen schon ein kleines Stück nach oben auf bis zu 20 Grad. Und es soll auch weitestgehend trocken bleiben, aber die dicken Wolken hängen eben noch eine Weile am Himmel. Mittwoch auch nochmal so ein bisschen wechselhafter, ab Donnerstag wird es dann aber deutlich schöner. Und auf den Straßen haben wir einen Unfall, deswegen Stau auf der A38 Richtung Halle zwischen Dreieck Halle Süd und Schafstedt. Die Autobahn ist hier gesperrt.
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0: Ja, dann in diesem Sinne, jetzt mal einen schönen guten Morgen, guten Start in den Montag. Es ist 6:07 jetzt.
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1: Hallo allerseits.
2: Welcher Tag ist heute?
1: Montag.
2: Montag?
1: Ja.
2: Oh, Montag. Ich lieb den Montag, weil ich ihn so mag. Ich schaffe alles, das fällt mir nicht schwer. Bin fit wie ein Turnschuh und freu mich sehr. Mein Montag, ich lieb den Montag.
3: Bye.

0: Sido.
1: Ja, 6 Minuten nach 5:30 jetzt.
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4: Guten Morgen, einen wunderbaren Montag. Ach, Wetter ist immer noch so ein bisschen wechselhaft, zumindest heute 17, 18 Grad die Höchstwerte. Immer mal so ein Schauer möglich im Laufe des Tages und obachten Unfall auf der A38, deswegen dicker Stau Richtung Halle zwischen Dreieck Halle Süd und Schafstedt. Die Autobahn ist hier immer noch gesperrt, 40 Minuten plus.
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0: Nelly Furtado. Es ist 5.44 Uhr, gleich 5:45. Wunderschönen guten Morgen. Wir schauen mal kurz zum Fußball.
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0: Ja, so kann man mal in eine Fußball-WM starten. Deutschland gestern 7:1 gewonnen. Jens Umbreit, das hat ja auch gefallen, oder?
3: Ja, guten Morgen. Da hat schon vieles gepasst, auch wenn die Gegner in den nächsten Tagen und Wochen stärker werden. Jede Wette. Das war ein bisschen wie DFB-Pokal erste Runde, David gegen Goliath. Die DFB-Elf hatte aber von Beginn an Torhunger. Felix Mletscher traf früh zum 1:0. Dann der kurze Schockmoment im deutschen Spiel. Der Ausgleich des Außenseiters, aber es war nur ein kurzer Schock. Nico Schlotterbeck köpfte nach einer Ecke von Nathaniel Braun zum 2:1. Kai Havertz verwandelte kurz vor der Pause einen Elfmeter zum 3:1. Und danach war der Widerstand von Curaçao gebrochen. Jamal Musiala traf kurz nach dem Wiederanpfiff zum 4:1. Nathaniel Brown, Joker Dennis Undav und nochmals Kai Havertz trafen zum 7:1 Endstand. Die Männer des Spiels, na klar, der Doppeltorschütze Kai Havertz und dieser Nathaniel Brown, der war auf der linken Seite nicht zu stoppen, meinte nach dem Spiel bei Magenta TV.
4: So unbeschreiblich, hier in meinem ersten WM-Spiel zu treffen, meine Familie ist da und dann auch, wie die Jungs mit mir gejubelt haben, ist einfach unglaublich.
3: Ja, und hinten feierte Manuel Neuer eher ein ruhiges Comeback als ältester deutscher WM-Spieler der Geschichte. Die Wade hat gehalten. Beim nächsten Spiel am Samstag wird es mehr zu tun geben für ihn. Dann wartet in Toronto die Elfenbeinküste.
0: Alles klar. Dankeschön, Jens.
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4: Mit Michael Daub, guten Morgen. Deutschland ist mit einem klaren Sieg in die Fußball-Weltmeisterschaft gestartet. Gegen Curaçao gewann die DFB-Elf in Houston mit 7:1. Lukas Metscher traf früh zur Führung. Nach dem zwischenzeitlichen Ausgleich des Außenseiters brachte Nico Schlotterbeck und ein Elfmetertor von Kai Havertz das Team von Trainer Julian Nagelsmann auf Siegeskurs. Nach der Pause trafen Jamal Musiala, Nathaniel Brown, Dennis Undaf und nochmals Kai Havertz. Der nächste Gegner ist die Elfenbeinküste am Samstag. Wer in den kommenden Wochen zum Clara Zetkin Park will, braucht etwas mehr Geduld. Ab heute reparieren die Leipziger Wasserwerke am Klingerweg eine beschädigte Trinkwasserleitung. Mehr dazu von Stella Stürmer.
5: Nachdem dort Anfang Mai eine Leitung gebrochen war, steht nun die endgültige Instandsetzung an. Die Wasserleitung wird dabei auf 28 Metern in offener und auf 85 Metern in geschlossener Bauweise erneuert. Dabei wird ein Schlauch in das alte Rohr eingezogen, der als neue Innenhaut dient und Trasse sowie Rohr weiter nutzbar macht. Die Bauarbeiten im Bereich Anton-Bruckner Allee dauern voraussichtlich bis Mitte Juli.
4: Leipzig setzt heute ein Zeichen gegen den Sozialabbau. Mit einer Demonstration beteiligen sich Aktive an einer bundesweiten Protestkampagne. Die ist Anfang Juni gestartet und richtet sich gegen geplante Kürzungen im Gesundheits- und Pflegesystem sowie in der Jugend- und Behindertenhilfe. Unter dem Motto "Es reicht, das Leben bezahlbar machen" fordern die Organisatoren mehr Investitionen in den Sozialstaat und eine stärkere Entlastung von Familien, Beschäftigten sowie Rentnern. Die Proteste sollen noch bis Ende Juni andauern. Ein wichtiger Knoten im Leipziger Straßenbahnnetz wird ab heute gesperrt. Die Leipziger Verkehrsbetriebe erneuern die Gleisüberfahrt an der Eutritscher Straße, Höhe Roscher Straße. Wie die LVB mitgeteilt haben, kommt es zu Umleitungen und verkürzten Strecken. Das hat Folgen für die Linien 10, 11 und 16. So endet zum Beispiel die Linie 10 bereits am Hauptbahnhof. Auch für Autofahrer gibt es Einschränkungen. Nach langem Hin und Her haben sich die USA und der Iran jetzt auf ein Friedensabkommen geeinigt. Das haben der Vermittler Pakistan und US-Präsident Trump auf X und Truth Social mitgeteilt. Die USA und der Iran, heißt es, hätten die sofortige und dauerhafte Einstellung der militärischen Operationen an allen Fronten erklärt. Die offizielle Unterzeichnung der Vereinbarung ist für kommenden Freitag in der Schweiz geplant.
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7: Einen schönen guten Morgen, ja. Der bundesweite Tag des Strandkorbes, der überzeugt jetzt nicht gerade mit Strandkorbwetter, obwohl wir gerade jetzt zum Tagesstart noch ein paar Wolkenlücken haben und etwas Blau schimmert durch. Aber es gibt eben auch Momente, wo mehr Wolken am Himmel sind und es eventuell auch mal einen Schauer gibt. 17, 18 Grad die Höchstwerte heute bei uns in Leipzig. Morgen der Tag, der sieht schon etwas freundlicher aus. Da soll zumindest weitestgehend trocken bleiben. Und ab Mittwoch wird es dann Stück für Stück freundlicher. Auf den Straßen haben wir leider eine Sperrung A38. Richtung Halle, zwischen Dreieckhalle Süd und Schafstedt, immer noch nach einem Unfall. Fast eine Stunde dauert es hier aktuell länger. Also machen Sie da am besten einen großen Bogen drumherum. Hm,
8: Dankeschön, Miri.
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11: Boom, boom, boom, boom. Yeah! Die Atmosphäre ist gigantisch, richtig gut. Macht richtig Laune.
10: Sehr gut.
12: Absolut auch. Also mega
13: ja,
12: geil.
13: Dann kann's ja losgehen. Schöne neue Woche, schönen Montag. Und jetzt ist es 6:06.
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0: 4 nach 6 jetzt.
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2: Ja, da schicken wir jetzt an der Stelle mal Grüße an alle Leipzigerinnen und Leipziger, die regelmäßig Blut spenden. Gestern war ja Weltblutspendetag, der soll daran erinnern, wie wichtig jede einzelne Spende ist. Jeden Tag werden nämlich 15.000 Blutspenden bei uns in Deutschland benötigt. Unsere Krankenhäuser sind jeden Tag auf Menschen angewiesen, die sich eben fürs Blutspenden ein paar Minuten Zeit nehmen und damit oft Leben retten. Also danke an alle, die regelmäßig den Ärmel hochkrempeln und für andere da sind. Einen schönen Wochenstart.
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0: Ja, wunderschönen guten Morgen, es ist 10 Minuten nach 6, es ist Montag. Herzlich willkommen hier im Club der Optimisten. Es sind fast schon alle da. Die Christine ist da.
1: Guten Morgen.
0: Ja, guten Morgen. Die Miri ist da.
1: Morgen.
0: Morgen, Miri. Der Tim ist noch unterwegs, ist noch auf der Suche nach der Frage. Irgendwie kommt er ja gerade in den Rechner nicht rein.
1: Genau.
0: Ist aber nicht schlimm. Wir haben ja Zeit. Ja, aber es geht ja gleich um die Kaffeefrage, die darüber entscheidet, wer ja Kaffee kocht für das ganze Team. Wir hoffen, Sie hatten ein schönes Wochenende soweit und kommen jetzt entspannt in die neue Woche nach dem 7:1 gestern. Wir haben ja Fußball geguckt. Ja. Christine, du auch?
1: Hast
0: du? Du hast nicht Fußball geguckt?
1: Ich habe nicht Fußball geguckt.
0: Das nicht.
1: Ich interessiere mich das ganze Jahr nicht für Fußball und jetzt plötzlich kommt eine Fußballbegeisterung.
0: Wir sind wieder mehr. Jetzt werden wir Weltmeister.
1: Aha.
0: Ah, das sah doch ganz gut aus.
1: So. Aber wir haben doch gegen Curaçao gespielt.
0: Naja, das ist eigentlich also Expertenwissen.
1: Angstgegner?
0: Dass wir da über einen Angstgegner reden.
1: Verstehe.
0: Ja. Und das hätte auch ganz anders kommen können nach dem Ausgleich 1:1. Ne? Also, mal ehrlich. So.
1: Mensch. Und in Curaçao ist es so schön.
0: Oh ja.
1: Also wirklich, ich habe gegoogelt. Es sieht so toll aus.
0: Eine verträumte kleine Karibikinsel.
1: Ja.
0: Derweil wir im Fußballfieber sind, war Christine im Helene Fischer-Fieber. Du warst in der Sperrigkeit.
1: Erzähl's doch nicht.
0: Erzähl mal, du warst in Berlin.
1: Ja,
0: und?
1: Ich musste mit, das ist wirklich nicht freiwillig. Mhm. Es, ja, 90.000 Menschen im Olympiastadion, das ja wirklich irre, also unglaublich. Mhm. Das ist schon ein Erlebnis und was die da so showmäßig auf die Beine stellen, das ist schon großartig.
2: Ja. Ja. Wenn man, warst du da gar nicht freiwillig?
1: Nein, ich war da nicht freiwillig. Das ist selbst mir zu viel.
0: Okay.
1: Nee, das, ja, also die macht schon eine tolle Show und schwebt da ständig irgendwie. Also es ist manchmal ein bisschen wie Zirkus, wenn sie da so an diesen Seilen hängt und so.
0: Ich glaube, Miri hatte den Satz gestern rausgehauen. Wer hatte das? Ich weiß nicht, wo du es her hast. Wie war der Satz?
2: Hä? Welchen meinst du?
0: Große Show. Aber eigentlich Kirmesmucke.
2: Ach so, ja.
1: das ist so richtiger Schlager, ne? Also so die zwei, drei Lieder, die man jetzt so kennt, als normaler, also so Atemlos und sowas. Aber ansonsten ist das so richtig zopfiger Schlager. Das ist, aber die Menschen feiern das. Also wirklich 90.000 Leute, die konnten alle mitsingen. Die hatten auch alle irgendwelche, in Helene Fischer Hoodie. Also hier so ein Hoodie eben. Ja. 85 Euro kannst du kaufen. Und die stehen an nach dem Konzert. Die standen an diesen Ständen und haben sich dieses Fanzeug geholt. Also das ist wirklich echt ein Hype.
2: Das war bei The Weeknd, da war das auch so. Da war, glaube ich, aber da hat der Hoodie, glaube ich, ich weiß es nicht mehr, aber über 100.
0: Naja, also der Erfolg gibt ihr ja recht.
1: Ja.
0: 90.000 im Olympiastadion. Wie geht's da weiter jetzt? Was ist mit der Tour? Die ist ja jetzt unterwegs.
1: Ich hoffe, sie kommt nicht mehr in unsere Nähe.
0: Also, das ist ja böse. So, wir kommen mal zum Tipp. Hast du die Frage?
3: Ich habe die Frage.
0: Ach, Entschuldigung, ja, Mensch, da war jetzt ein kleines technisches Defektchen.
1: Guck mal, er hat es jetzt auf dem Handy. Du hast jetzt auf deinem Rechner das abfotografiert?
3: Genau.
0: Mhm.
3: Und am anderen Rechner komme ich lustigerweise mit diesem Passwort rein.
0: Ah, ja.
3: Bei diesem Rechner nicht. Und Groß- und Kleinschreibung habe ich auch alles richtig eingestellt.
0: Mhm. Ja, wer weiß, frag dich mal.
3: Die Zukunft ist digital.
0: Ja, wenn die Zukunft die Zugangsdaten nicht mehr hinhauen, muss man sich fragen, ups.
1: Aber du hast ja dein Handy.
0: Montag früh. Die Frage, bitteschön, Tim.
3: Ja, heute ist der Tag der Strandkorps. Fällt auf den heutigen Tag, weil am 15. Juni 1882, also vor 144 Jahren, wurde der erste Strandkorb überhaupt aufgestellt. In Warnemünde war das.
1: Oh ja, natürlich.
3: So, heute wimmelt es an den deutschen Küsten vor Strandkörben. Was unterscheidet denn die Strandkörbe an Nord- und Ostsee? A. Der eine ist eckig und kantig, der andere rund und geschwungen. B. Der eine ist stets blau-weiß, der andere kann diverse Farben haben. Oder C. So ein Quatsch, da gibt es überhaupt keinen Unterschied.
0: Okay, Christine darf zuerst A.
1: Ich war noch nie an der Nordsee, aber ich glaube A.
0: So, jetzt das Kind der Ostsee, Miri, du musst es doch wissen. Aber es nutzt ja auch nichts.
2: Kind der Ostsee, ich ist ja kein Kind der Nordsee,
0: eben,
2: ne?
0: Wenn du
2: merkst
0: mit der
2: du selber
0: Nordsee
2: jetzt, ne?
0: Nicht klarkommst.
2: Aber ich würde sagen C. Weil ein Strandkorb ist ein Strandkorb und ein Strandkorb kann unterschiedliche Farben, unterschiedliche Materialien haben. Also es gibt Korb-Strandkörbe und dann diese normalen, in allen möglichen Farben habe ich die schon gesehen und gestreift auch.
0: Korb-Strandkörbe. Das ist ein interessantes Wort.
2: Korb-Strandkörbe.
0: Gut.
2: Ja, alles. Wer kennt sie nicht?
0: Aber ich passe mich da der Miri an, dem Joker. Wir nehmen C. Okay. Also Christine A, wir C.
3: Gut. und die Strandkörbe an Nord- und Ostsee unterscheidet?
0: Nichts.
3: An der Nordsee sind sie eckig und kantig. An der Ostsee geschwungen. Bogenförmig.
0: Okay.
3: Ja, tatsächlich.
0: Also Punkt für Christine. Und das.
1: So, liebe Freunde, das heißt 28 zu 29 der Punktestand. Also ihr legt jetzt gerade mal noch ein so ein klitzekleines Babypünktchen vorn.
0: Letzte Woche hatten wir noch 10 Punkte Vorsprung fast.
1: Neun.
0: Na gut.
2: Naja, okay. Manchmal ist eben doof, ne?
0: Dann machen wir jetzt mal Kaffee für alle, wünschen Ihnen erstmal eine schöne neue Woche, einen guten Start in den Montag. Es ist kurz nach 7:15.

0: 11 Minuten vor 6:30. Einen schönen guten Morgen. Ja, was beschäftigt uns heute? Natürlich der WM-Einstieg der deutschen Mannschaft. Das war ja optimal. 7:1 gestern gewonnen. Außerdem, es sieht so aus, als ob es eine Vereinbarung zwischen den USA und dem Iran zur Beendigung des Krieges gibt. Und wir wollen auch nochmal gratulieren. Nachträglich gestern hat Donald Trump seinen 80. Geburtstag gefeiert. Standesgemäß mit Käfigkampf. Veranstaltungen auf dem Rasen vor dem Weißen Haus. Ja, was heute sonst noch wichtig ist und wichtig wird, das erfahren Sie auch gleich. Alles hier bei uns in den Nachrichten.
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5: Mit Michael Daub, guten Morgen. Deutschland hat bei der Fußball-WM einen gelungenen Auftakt gefeiert. Die DFB-Elf besiegte in Houston Außenseiter Curaçao mit 7:1. Kai Havertz erzielte einen Doppelpack. Heute zum Tag der Gebäudereinigung fordert die IG Bau in Leipzig eine spürbare Lohnerhöhung für die über 7000 Reinigungskräfte in der Stadt. Die Gewerkschaft warnt vor Niedriglöhnen und Altersarmut. Mehr Sicherheit für Radfahrer. Auf der Riebeckstraße werden ab dieser Woche neue Radfahrstreifen markiert. Dafür entfällt zwischen Eilenburger und Zweinaundorfer Straße eine Fahrspur für Autos. Immer mehr Menschen in Sachsen sind von Überschuldung betroffen. Die Diakonie Sachsen meldet rund 3000 Beratungsfälle im letzten Jahr und warnt, viele Erwerbstätige, Familien und ältere Menschen geraten in finanzielle Not. Und russische Raketen haben in der Nacht die Hauptkirche des UNESCO-geschützten Höhlenklosters in der ukrainischen Hauptstadt Kiew in Brand gesetzt. Laut Kiews Militärgouverneur gibt es ernsthafte Schäden auf dem Gelände des Klosters.
4: 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Die nächsten Nachrichten in einer halben Stunde.
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7: Im Studio Jens Umbreit. Schönen guten Morgen. Die deutsche Fußballnationalmannschaft ist mit einem überzeugenden 7:1 gegen Curaçao in die Fußballweltmeisterschaft gestartet. Die Mannschaft von Julian Nagelsmann hatte dabei in Houston kaum Probleme mit dem Außenseiter aus der Karibik. Der Bundestrainer meinte anschließend bei Magenta TV:
8: Klar, hat der Gegner jetzt nicht die brutale Qualität gehabt. Trotzdem können die, finde ich, kicken. Das hat man schon gesehen. Bin sehr gespannt, wie sie die Gruppe noch gestalten. Jeder Einzelspieler kann sich immer wieder gut rausdrehen, auch aus Situationen. Und dann musst du erstmal 7 Tore schießen. Ja, wir waren schon gut auf dem Gaspedal. Ich bin schon über weite Strecken sehr zufrieden.
7: Insbesondere Doppeltorschütze Kai Havertz, Felix Metscher und Nathaniel Brown ragten beim DFB-Team heraus. Für Deutschland war es der zweithöchste Sieg der WM-Geschichte. Mit diesem klaren Erfolg hat die DFB-Elf die Tür zur K.O.-Runde weit aufgestoßen. Nächster Gegner ist am Samstag die Elfenbeinküste.
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10: Einen schönen guten Morgen. Ja, vor allem jetzt zum Tagesstart gibt es schon noch ein paar Wolkenlücken. Die Temperaturen bei uns in Leipzig, die gehen auf 19 Grad rauf. Allerdings, kleinere Schauerwahrscheinlichkeit müssen wir auch heute in Kauf nehmen. Morgen der Tag dann schon ein bisschen freundlicher mit bis zu 21 Grad. Mittwoch bis zu 24, Donnerstag bis zu 27 Grad. Und auf den Straßen haben wir leider immer noch die Sperrung A38 in Richtung Halle zwischen Dreieck Halle Süd und Schafstedt. Deswegen dicker Stau. Fast eine Stunde dauert es hier länger. Und ein Blitzer ist uns auch noch gemeldet worden auf der B87 Gordemitz in Richtung Leipzig. Und Ihre Meldung sehr gerne kostenlos an die 03x800 und die 4.
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12: Morgen.
2: Und André Hart.
13: Welche Waffe hat das Kind, gegen die wir wehlos sind?
0: Ein Lächeln.
13: Ein Lächeln.
14: Ja.
13: Was sagt mehr als jedes Wort und weht alle Zweifel fort? Ein Lächeln.
14: Ja, der Tim, was unser Produzent ist, der passt ja auf, ja, der sagt, heute ist der Tag des Lächelns. Ja. Okay. Das ist doch auch schön, das ist doch wunderbar. Ja. Tolles Motto, ist bei uns jeder Tag, oder?
12: Lächeln ist die beste Art, seinen Mitmenschen die Zähne zu schneiden.
14: Hey, ja? Hey, jetzt ist nicht mehr, hier sind vor 6:30. Einen schönen guten Morgen.
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0: Und jetzt gibt's mal ein paar Termine der vor uns liegenden Woche. Miri ist dran, bitte.
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2: Schönen Start in die neue Woche und heute ist es soweit. Heute starten wieder die Leipziger Umwelttage. Die laufen bis zum 24. Juni und hier gibt's an verschiedenen Stationen viele Workshops, Aktionen und Radtouren zu verschiedenen Themen. Noch bis Sonntag ist auch noch das Bachfest, also auch musikalisch wird einiges geboten. Hier auch ganz spannend, Bach meets Breakdance morgen im Kristallpalast. Der Zoo feiert am Mittwoch den Welttag der Krokodile. Im Chaos startet am Freitag das Kindertheaterfest. Festival und beendet wird die Woche auch nochmal musikalisch mit der Fête de la Musique. Hier auch gerne einfach mal online gucken, welche Veranstaltungen Ihnen so zusagen.

0: 5 Minuten nach 6:30.
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3: Guten Morgen, nur zum Tagesstart gibt es noch ein paar mehr Wolkenlücken. Hier und da ist sogar etwas blau zu sehen, aber es ziehen dann ein paar mehr Wolken auf im Laufe des Tages. Gibt auch eine kleinere Schauerwahrscheinlichkeit bei Höchstwerten so um die 17, 18 Grad. Und auf den Straßen haben wir einen Stau auf der A38 Richtung Halle zwischen Dreieck Halle Süd und Schafstedt und Blitzer auf der B87 in Gordemitz.
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0: Jetzt macht er, glaube ich, gleich nochmal UAA.
1: Ja, ja.
0: UAA und dann ist vorbei. UAA.
1: Mach ich.
0: Mach ich jetzt.
1: Mach du.
0: Ah, der Micha ist da. Unser Chefmeteorologe, guten Morgen und erstmal eine schöne neue Woche Ihnen und euch am Radio. Wir hoffen, das Wochenende war schön und intensiv und jetzt wird ja sowieso alles gut, jetzt wo wir wissen, dass wir Weltmeister werden.
1: Micha. Nachdem wir den Angstgegner Curaçao, der schon in vielen, vielen Weltmeisterschaften der vergangenen Jahrzehnte, also die Titelfavoriten von Anfang an geschlagen hat, jetzt sind wir wieder.
0: Naja, aber erstmal machen.
1: Ja, erstmal machen, das stimmt natürlich.
0: Micha, wir machen jetzt Wetter. Ich hoffe, du bist ausgeruht und freust dich jetzt auf eine Woche, wo einiges passiert, meteorologisch. Es soll ja richtig heiß werden, wenn ich das richtig interpretiere.
1: Richtig, genau. Mhm. Ja, nachdem wir gejammert haben, ist es viel zu kalt und wo ist denn der Sommer und so weiter, werden wir, da können wir die Uhr nachstellen, ich würde sagen spätestens Samstag jammern, es ist alles viel zu heiß und viel zu warm. Ja.
0: Okay, gehen wir es mal durch. Heute merken wir davon noch nicht allzu viel?
1: Nee, gerade mal so 17 bis vielleicht mal knapp stellenweise 20 Grad bei uns hier in Sachsen. Dazu auch noch windig, dazu viele Wolken und immer noch mal einzelne Schauer. Vielleicht irgendwo könnte sich sogar noch mal ein Gewitter entwickeln. Ja, also ganz anders als das, was man unter Sommer verstehen würde. Ab morgen geht's aber wirklich bergauf. Morgen sind schon mal so 22 Grad drin. Ein bisschen ab und zu mal Sonne, gerade morgens früh, später wieder dickere Wolken und auch dann später am Nachmittag noch mal Schauer. Möglich, vielleicht auch morgen Nachmittag dann nochmal ein Gewitter.
0: Okay, dann warte mal, morgen ist Dienstag, dann Mittwoch, da drehen die Temperaturen dann langsam auf?
1: Genau, da kann es dann schon sommerlich sein, also zumindest fühlt es sich dann sommerlich an, weil wir so bei 23, 24, stellenweise 25 Grad liegen. Auch da sind noch relativ viele Wolken unterwegs, aber da wird man die Tendenz schon spüren, nämlich dass es nachmittags immer freundlicher wird. Und am Donnerstag, da ist wirklich dann Sommerfeeling pur, nämlich ganz viel Sonnenschein, Temperaturen über 28 Grad wahrscheinlich direkt schon wieder. Mhm. Schon wieder ein bisschen drückender, schwüler und am Freitag sind dann mehr als 30 Grad möglich. Und wahrscheinlich Samstag auch so 32, 33 Grad und die Nächte werden dann auch wieder bei 20 Grad als Tiefstemperaturen liegen. Also tropische Nächte gibt es auch noch. Einzelne Wärmegewitter, die können dann kräftig sein, die sind fürs Wochenende auch möglich. Also das gesamte Sommerprogramm und wir erleben den Wechsel wirklich innerhalb dieser Woche von Tag zu Tag.
0: Na, wunderbar, Micha. Dann würde ich vorschlagen, jetzt erstmal zum Start in die Woche und zum Wachwerden noch eins.
1: Häfchen gern.
0: Häfchen.

0: schönen Montagmorgen. Und wie es aussieht, gibt es eine Vereinbarung zwischen den USA und dem Iran zur Beendigung des Krieges. Das wäre ja dann wirklich mal eine gute Nachricht. Mehr dazu und alles, was sonst noch wichtig ist heute, gibt's gleich bei uns für Sie.
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9: Mit Michael Daub. Guten Morgen. Fußballparty in den USA. Die deutsche Nationalmannschaft hat in ihrem ersten WM-Gruppenspiel Außenseiter Curaçao deklassiert. In Houston gab es einen 7:1 Kantersieg. Die deutschen Torschützen waren Metscher, Schlotterbeck, Musiala, Brown, Undav und zweimal Havertz. Das zweite Gruppenspiel bestreitet Deutschland am kommenden Samstag gegen die Elfenbeinküste. Ohne sie läuft nichts und trotzdem bleiben sie oft unsichtbar. In Leipzig fordert die IG Bau mehr Respekt und bessere Löhne für Reinigungskräfte in der Stadt. Stella Störmer mit den Einzelheiten.
10: Zum heutigen Tag der Gebäudereinigung macht die Gewerkschaft auf die schwierigen Arbeitsbedingungen für die rund 7.160 Reinigungskräfte in Leipzig aufmerksam. Reinigungsarbeit halte Büros, Schulen und Pflegeeinrichtungen am Laufen, werde aber nicht ausreichend wertgeschätzt. Gefordert wird deshalb eine deutliche Lohnerhöhung.
9: Mehr Platz und mehr Sicherheit für Radfahrer in Leipzig. Auf der Riebeckstraße werden ab dieser Woche neue Radfahrstreifen markiert. Laut dem Mobilitäts- und Tiefbauamt entfällt dafür zwischen Eilenburger Straße und Zweinaundorfer Straße jeweils eine Fahrspur für den Autoverkehr. Ziel ist es, die Riebeckbrücke zu entlasten und die Radverkehrsführung zu verbessern. Die Stadt investiert dafür rund 18.500 Euro. Bund und Länder stehen offenbar kurz davor, sich auf eine grundlegende Finanzreform zu einigen. Dabei geht es im Kern um die Frage, wie die Kosten aufgeteilt werden, zum Beispiel für Sozialleistungen oder Wohngeld. Wie das Handelsblatt berichtet, akzeptiert der Bund jetzt Folgendes. Wenn Gesetze, die in Berlin beschlossen werden, zu zusätzlichen Kosten für Städte und Gemeinden führen, kommt der Bund dafür auf, wenn sie neue Ausgaben verursachen. Großer Erfolg. Im Kampf gegen Krebs beim 25. Benefizturnier Kick den Krebs ist eine Rekordsumme gesammelt worden. Im Südoststadion Stötteritz spielten 24 Teams, darunter zahlreiche ehemalige Profifußballer für den guten Zweck. Auch dabei war Ex-RB-Trainer Marco Rose.
11: Naja, ich würde sagen, von den 25 Mal war ich wahrscheinlich 24 Mal dabei. Dementsprechend sieht man, glaube ich, wie wichtig mir das ist. Es hat alles angefangen mit einem Hallenturnier in Tresenwald. Die Elternhilfe macht einen ganz tollen Job und es ist nichts schöner als Kindern was Gutes zu tun.
9: Insgesamt kamen rund 56.000 Euro für krebskranke Kinder und ihre Familien zusammen.
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2: Ja, momentan ist es eher bedeckt. Erstmal einen wunderschönen guten Morgen und einen schönen Start natürlich auch in die neue Woche. 19 Grad die Höchstwerte heute bei uns in Leipzig. Gibt auch eine kleinere Schauerwahrscheinlichkeit. Aber eins kann ich tröstend sagen, ab morgen wird es wirklich deutlich besser. Morgen schon bis zu 21 Grad, immer mal eine Wolkenlücke. Mittwoch bis zu 24 und am Donnerstag geht's rauf auf bis zu 27 Grad. Und auf den Straßen haben wir immer noch den Stau nach dem Unfall auf der A38 in Richtung Halle zwischen Dreieck Halle Süd und Schafstedt. Und ein Blitzer ist uns auch gemeldet worden, und zwar auf der B87 in Gordemitz Richtung Leipzig. Ansonsten läuft alles störungsfrei. Gute Fahrt, schönen Tag.
0: Ja, danke schön, Miri.
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15: Ja, Herr Kahn, wie bewerten Sie das denn, heute Morgen hier dabei zu sein?
16: Also, das ist schon ein ganz, ganz besonderer Moment für mich. Das gebe ich sehr, sehr gerne zu.
0: Okay, der hat Geburtstag, glaube ich, heute. Olli Kahn. Geburtstag, ja.
14: Was macht der eigentlich jetzt? Hat er noch was mit Fußball zu tun?
0: Ja. Ich weiß es gar nicht. Das Geld ausgeben, das er mit Fußball verdient hat.
14: Ne, vielleicht auch das, ja.
0: Allen Geburtstagskindern, Happy Birthday an diesem 15. Juni und jetzt erstmal, egal ob mit oder ohne Geburtstag, eine schöne neue Woche.
14: Schönen Montag. Moin.
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0: Amadeus. So, 2:02 ist es. Einen schönen guten Morgen.
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0: Ja, und so kann das doch mal losgehen. So kann man in eine Fußball-WM starten. Deutschland, Curaçao, 7:1 gewonnen. Und Jens Umreit, das war doch schon ganz ordentlich, oder?
3: Ja, guten Morgen. Da hat schon vieles gepasst, auch wenn die Gegner in den nächsten Tagen und Wochen stärker werden. Jede Wette, das war ein bisschen wie DFB-Pokal erste Runde, David gegen Goliath. Die DFB-Elf hatte aber von Beginn an Torhunger. Felix Mletscher traf früh zum 1:0. Dann der kurze Schockmoment im deutschen Spiel, der Ausgleich des Außenseiters. Aber es war nur ein kurzer Schock. Nico Schlotterbeck köpfte nach einer Ecke von Nathaniel Brown zum 2:1. Kai Havertz verwandelte kurz vor der Pause einen Elfmeter zum 3:1. Und danach war der Widerstand von Curaçao gebrochen. Jamal Musiala traf kurz nach dem Wiederanpfiff zum 4:1. Nathaniel Brown, Joker Dennis Undav und nochmals Kai Havertz trafen zum 7:1 Endstand. Die Männer des Spiels, na klar, der Doppeltorschütze Kai Havertz und dieser Nathaniel Brown. Und der war auf der linken Seite nicht zu stoppen, meinte nach dem Spiel bei Magenta TV.
4: So unbeschreiblich, hier in meinem ersten WM-Spiel zu treffen. Meine Familie ist da und dann auch, wie die Jungs mit mir gejubelt haben, ist einfach unglaublich.
3: Ja, und hinten feierte Manuel Neuer eher ein ruhiges Comeback als ältester deutscher WM-Spieler der Geschichte. Die Wade hat gehalten. Beim nächsten Spiel am Samstag wird es mehr zu tun geben für ihn. Dann wartet in Toronto die Elfenbeinküste.
0: Alles klar. Dankeschön, Jens Umbreit.
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0: Le Bain, Le Bon, Les.
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0: Wie nun?
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0: Le Bon.
2: Le Bon.
0: Le Bon. Evian Le Bon. Habe ich das richtig ausgesprochen?
2: Le Bain.
0: Le Bain.
2: Evian Le Bain.
0: Evian Le Bain.
2: Schön, oder?
0: Ich habe irgendwie keine französische Ader. Also Französisch liegt mir jetzt, ist nicht so. Evian Le Bain.
2: Bon.
0: Dort steigt heute der G7-Gipfel. Das heißt, die Augen der Welt werden auf Evian Le Bain gerichtet sein. Besser bekannt als Evian. Einfach, ja, dieser Ort Evian. Da kommt ja auch das Mineralwasser her.
2: G7-Gipfel.
0: Gipfel.
2: Und Gipfel.
0: Ja, und es ist am Genfersee. Das hätte ich gewusst.
2: Ja.
0: Aber was vielleicht so ein kleiner Fakt am Rande ist, in Evian Le Bain, dort hatte die deutsche Fußballnationalmannschaft ihr Quartier während der Europameisterschaft 2016. Hast du nicht gewusst, oder?
2: Nee,
0: siehste?
2: Aber dass wir jetzt solche Sachen rausholen,
0: jetzt
2: ist Fußballwissen wieder alles. Ne?
0: Ja, wie alles mit allem zusammenhängt, das ist so toll. Evian Le Bain, wie gesagt, dort heute der G7-Gipfel am wunderschönen Genfersee. Warst du schon mal da? Kennst du das?
2: Nein, die Ecke? Noch nicht. Nee, der Ecke wirklich noch nicht.
0: Nee, ich auch nicht, leider. Schade, ich dachte, du kannst mir jetzt ein bisschen was darüber erzählen. Da ist das schöne Wetter schon angekommen, oder?
2: So dort, halbwegs.
0: So in der Ecke?
2: Ja, ich gucke jetzt gerade mal, wie es wirklich bei denen aussieht. Hm. Weil nämlich, es ist in weiten Teilen Europas im Moment noch der Tiefdruckeindruck zu spüren. Eindruck ist auch ein schönes Wort.
0: Ja, ja.
2: Aber tatsächlich, es kommt von Süden her das Hochdruckgebiet und auch am Genfersee ist es heute schon sehr sommerlich.
0: Ja.
2: Nämlich Temperaturen, die knapp an die 30 Grad ranreichen.
0: Ach, guck mal an, die schönes Wetter dort. Das ist, warte mal, das Motto dieses G7-Gipfels, also das inoffizielle Motto ist, Donald Trump praktisch mit der Fellwachsrichtung streichen, irgendwie so sinngemäß. Haben Sie sich gibt es in Französischen, du sprichst doch Französisch, ein geflügeltes Wort, wenn man irgendjemandem richtig was Gutes tun möchte und den so ein bisschen, naja, um den Bart geht, dann gibt es da eine Redewendung irgendwie. Warte mal.
2: Weiß ich jetzt nicht?
0: Nee, weißt du jetzt nicht, ja.
2: Nee.
0: Naja, ist egal.
2: Also ich weiß, Perlen vor die Säue schmeißen ist eher im Französischen, dass man die Marmelade vor die Schweine wirft.
0: Ja, ja.
2: Zum Beispiel.
0: Warte, ich sag's dir gleich. Aber wir sind wieder super vorbereitet hier, das merken
2: oder,
0: Sie vielleicht.
2: Oder es fällt mir jetzt auch ein, also komisch, dass mir das bei Trump alles einfällt, dass jemand, also wenn jemand nicht alle Tassen im Schrank hat, dann sagt man, er hat eine Spinne in der Ecke sitzen oben im Zimmer.
0: So, okay. Ja. Warte. Nee, kommt jetzt nicht hin. Nee, schade. Also so sinngemäß, wie man einem Hund eben so in der Fellwachstumsrichtung so einfach bürstet. So,
2: ja.
0: Das ist dann die Redewendung im Französischen, dass man jemanden so ein bisschen umgarnt. Und das ist ja die große Aufgabe. Der ist ja beim letzten G7-Gipfel, glaube ich, einfach abgereist, der Donald Trump. Also vorzeitig. Mal gucken.
2: Ja, mich wundert überhaupt, dass der einen Tag nach seinem Geburtstag kommt, dass der da nicht noch groß feiern will. Oder er lässt wahrscheinlich feiern.
0: Das war, gab's ja Käfigkämpfe gestern. Wie bei den alten Cäsaren wurden auf dem Rasen des Weißen Hauses wurden Käfige aufgebaut und dort gab's dann Käfigkämpfe. Die Gladiatoren haben dann für den Präsidenten gekämpft zum 80. Geburtstag. Ja.
2: Mhm.
0: Und wie gesagt, heute ist er in Evian Le Bain. Micha, das Wetter bei uns wird auch besser.
2: Ja, auf jeden Fall. Es wird wieder sommerlich warm, aber das dauert jetzt noch so 1, 2, 3 Tage, bis man es wirklich fühlt, weil heute ist davon nicht nur nichts zu spüren, sondern auch nichts zu messen. Wir liegen bei den Temperaturen nämlich heute in der Spitze bei meistens knapp unter 20 Grad. Dazu dicke Wolken und immer mal wieder etwas Regen. Ein Schauer ist immer mal wieder möglich im Tagesverlauf. Dazu ist es auch noch windig. Das ist eben nicht das Hochdruckgebiet, sondern das ist der Tiefdruckeinfluss, den wir von Norden her noch spüren mit der frischeren Luft. Aber das Tief wandert weiter. Das Hochdruckgebiet dehnt sich aus und damit kommt die warme Luft vom Genfersee auch zu uns. Das heißt, morgen sind wir schon mal bei knapp über 20 Grad. Da gibt es auch noch ziemlich viele Wolken und gerade nachmittags, abends kann dann auch nochmal ein kräftiger Schauer, vielleicht ein Gewitter entstehen. Das ist dann auch nochmal möglich. Ab Mittwoch wird es deutlich wärmer.
0: Wunderbar. Darauf jetzt noch eins.
2: Ein Wässerchen.
0: Ein Käffchen.
2: Yeah.

0: Band. So, kurz nach 7:15, einen wunderschönen guten Morgen und einen guten Start in die neue Woche. Ja, was für ein WM-Start für die deutsche Mannschaft. Ja, fulminant, könnte man sagen, 7:1 gegen Curaçao. Gut, nun ist die kleine Karibikinsel mit gerade mal 150.000 Einwohnern nicht unbedingt eine führende Fußballnation. Aber wir wollen es ja nicht gleich wieder kleinreden, was die deutsche Mannschaft da gestern gezeigt hat, war trotzdem Weltklasse. Mal sehen, ob es dann auch für den Rest der Welt reicht. Samstag geht's weiter gegen die Elfenbeinküste. Und was heute Morgen sonst noch wichtig ist und wichtig wird, das erfahren Sie auch gleich bei uns in den Nachrichten.
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9: Mit Michael Daub. Guten Morgen. Fußballparty in den USA. Die deutsche Nationalmannschaft hat in ihrem ersten WM-Gruppenspiel Außenseiter Curaçao deklassiert. In Houston gab es einen 7:1 Kantersieg. Im Clara Park werden in den kommenden Wochen die Wasserrohre erneuert. Die Trinkwasserleitungen waren Anfang Mai am Klingerweg kaputt gegangen. Nun sollen sie bis Mitte Juli repariert werden. Leipzig setzt heute ein Zeichen gegen Sozialabbau. Mit einer Demonstration beteiligt sich die Stadt an einer bundesweiten Protestkampagne gegen geplante Kürzungen im Sozialbereich. Ab heute gibt es in Leipzig weitere Einschränkungen im Nahverkehr. Die LVB erneuern an der Eutritscher Straße die Gleisüberfahrt. Die Linien 10, 11 und 16 fahren deshalb teilweise verkürzt oder mit Umleitung. Nach langem Hin und Her haben sich die USA und der Iran jetzt auf ein Friedensabkommen geeinigt. Das haben der Vermittler Pakistan und US-Präsident Trump mitgeteilt.
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11: Einen wunderschönen guten Morgen und schönen Start in den Montag. Naja, es gibt schon mal kleinere Wolkenlücken, bisschen blau, aber sonst dominieren die dickeren Wolken und die können eben auch für den ein oder anderen Schauer sorgen heute. Die Temperaturen bei uns in Leipzig gehen auf 19 Grad rauf, also heute müssen wir so ein bisschen die Zähne zusammenbeißen, aber ab morgen wird es dann wieder deutlich freundlicher. Da gibt es schon deutlich mehr Wolkenlücken und bis zu 21 Grad, Mittwoch bis zu 24, Donnerstag bis zu 27 Grad. Obacht auf den Straßen, immer noch Stau auf der A38 Richtung Halle zwischen Bad Lauchstädt und Schafstädt. Dort laufen Bergungsarbeiten. Der Verkehr wird aber mittlerweile auf der linken Seite vorbeigeführt.
0: Ja, danke schön, Miri.
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8: Es ist Montagmorgen. Und hier sind ihre Gastgeber. 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
13: Wow, das ist ja oberkrass.
8: Und
13: Du bist...
14: Ja. André Hart.
15: Das kann doch nicht wahr sein.
16: Ich liebe dich.
0: Danke. Danke. Danke. Und herzlich willkommen zurück aus dem Wochenende. Wir hoffen, Sie haben sich ein bisschen erholt. Sie hatten ein bisschen Spaß und freuen sich jetzt auf diese neue Woche. Mhm. Das ist ja die Woche, wo wir dann am Wochenende auch schon Sommersonnenwende feiern. Den längsten Tag, die kürzeste Nacht und so weiter und so weiter.
11: Verrückt, Mensch.
0: Ach, schön.
11: Es ist ja gerade mal Montag, Mensch.
0: Ja, es ist eine tolle Jahreszeit. Jetzt ist es ja, und es wird ja auch ganz heiß und hochsommerlich und so weiter und so weiter.
11: Ja, ja, ja.
0: Wir gucken gleich mal auf 7:30. Da wird ja bei uns bekanntlich schlau gemacht. Worum geht's da heute?
11: Und da hat der Frank sich bei uns gemeldet. Mhm. Und der Frank möchte gerne wissen, wieso wir uns eigentlich verhaspeln. Wenn wir uns versprechen irgendwie, dass alles nicht so flüssig ist, dann sag mal ja, hast du dich verhaspelt?
0: Ach, das kennen wir gut, ja. Das kennen und können wir gut. Also verhaspeln.
11: Verhaspeln, ja.
0: Hier
11: aber
0: im Radio.
11: Wo kommt das her? Warum sagt man das?
0: Gute Frage. Die Antwort gibt's gleich.
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0: Nick Kamen am Montagmorgen. Es ist ganz genau 7:30. Und das passiert Ihnen möglicherweise auch von Zeit zu Zeit, dass Sie sich nämlich mal beim Reden ein bisschen verhaspeln, ja, dass Sie also irgendwie stolpern. Aber warum sagt man das so? Wo kommt dieses Wort her? Unser Lehrerkind Christine hat sich dazu mal schlau gemacht, denn der Frank wollte das wissen. Ja, also weshalb, wieso, warum verhaspeln wir uns? Hier kommt die Antwort.
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2: Ja, wenn wir einen Knoten in der Zunge haben und die Wörter nicht ganz so flüssig aus unserem Mund kommen, dann verhaspeln wir uns. Und das kommt von der Haspel, ein technisches Hilfsmittel, eine große Rolle zum Aufwickeln von Seilen, Garn oder auch Schläuchen. Diese Haspeln können verschiedene Formen und Antriebe haben. Es gibt Drehhaspeln, Kreuzhaspeln, Schlauchhaspeln, wie bei der Feuerwehr zum Beispiel, oder auch die klassische Kabeltrommel ist auch eine Art Haspel. Ja, und wenn mit dieser Haspel irgendwas nicht stimmt, dann funktioniert das System nicht und das Garn, die Seile oder die Schläuche werden nicht akkurat aufgerollt, sondern sie verheddern sich, sie verhaspeln sich. Und so ist es dann sinnbildlich auch mit unseren Worten. Ein Satz kommt nicht ordentlich raus, wir haben uns verhaspelt.
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0: 5 nach 7 jetzt.
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3: Einen schönen guten Morgen, schönen Montag. Das Wetter ist eher wechselhaft heute zum Start in die neue Woche, obwohl es ganz selten auch mal kleinere Wolkenlücken geben kann. Aber eben auch Schauer, die immer mal mitmischen. Die Temperaturen, die gehen so auf 17, 18 Grad rauf. Und auf den Straßen haben wir immer noch einen Stau auf der A38 Richtung Halle zwischen Bad Lauchstädt und Schafstädts. Gute Fahrt.
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0: Mensch, wir haben noch gar keine Tröte hier im Studio. Das müssen wir uns mal besorgen, Micha. Ja, so Tröte hier, so Wuvuzela irgendwie. So. Schland.
1: André, Vorsicht, nicht so laut. Dann gibt es direkt wieder Meldungen. Da ist doch eine Tröte im Studio. Und
0: ach so, ja, stimmt. Hast du wieder recht. Deswegen, gut, ich nehme das zurück. Ja. Guten Morgen, Herr Klein.
1: Das machen wir jetzt alle selbst. Das Geld
0: können wir sparen. Ja, das machen wir so. 7:1 gestern, hast du geguckt?
1: Ich habe zwischendurch reingeschaltet.
0: Auch zwischendurch reingeschaltet.
1: Ja, ich boykottiere ja.
0: Ach,
1: also, weil ich bin ja eh kein Fußballfan. Nee, ja. Tatsächlich reingeschaltet und am Anfang dann ist das erste Tor gefallen, also für Deutschland.
0: Ja.
1: Und dann fiel, also und es war ja irgendwie, wusste ja jeder, ach Curaçao, ja. Als deren erstes Tor gefallen ist, irgendwie, ich habe gedacht.
0: 1:1, so ein kurzer Schreckmoment. Ne?
1: Ja, aber Gott. Ich fand es gleichzeitig, ja. Ich bin ja der neutrale Beobachter von außen, ich fand es gleichzeitig, es hat dem Spiel eine Würze gegeben.
0: Unbedingt, also zumindest für 2 Minuten, dann geht es ja dann Schlag auf Schlag. Ja, ich war beim Public Viewing.
1: Aha.
0: Beim Frankie, also wirklich klassisch, wie sich das gehört. Und es hat geregnet, Herr Klein, also zumindest immer mal wieder, wir sind nass geworden, was haben wir denn nicht verstanden? Am Wetterbericht.
1: Dass man das nicht
0: zur macht. Zur Fußball-WM.
1: Also, ja, dass man da nicht draußen steht, da haben wir den Wetterbericht nicht verstanden.
0: Ja. Na, alle haben gesagt, der Michael Kleine schuld. Ja, ich gesagt, ja, recht habt ihr.
1: Du gibst dich nur mit Leuten, die dir nach dem Mund reden, ne?
0: Deshalb gibt's jetzt eine Frage, die du garantiert nicht beantworten kannst.
1: Das
0: kleine Quiz zur Strafe, weil es gestern geregnet hat beim Fußball. Das kleine Quiz mit Michael Klein. Wir hatten gerade eben verhaspeln. Jetzt geht's los. Das hatten wir 7:30, warum man sich verhaspelt. So, also das kleine Quiz. Micha, das entscheidet darüber, wer am Ende des Wetterberichts das Käffchen ausgibt. Du oder ich. Wir haben ja gestern nun gegen Curaçao gespielt, eine kleine verträumte Insel in der Karibik, nicht weit entfernt von Venezuela. Und nach dieser Insel ist ja auch der berühmte Likör benannt. Der Curaçao-Likör. Kennt man so als blau, gibt's aber auch in anderen Farben. Ich möchte gern von dir wissen, woraus wird der Curaçao-Likör hergestellt? Und zwar grundsätzlich. A. Aus der Bitterorange, B. aus der Papaya oder C. aus der Mango.
1: Heieiei. Nichts davon gibt blaue Farbe, ne?
0: Nee. Na komm, du warst doch lange Barkeeper. Du weißt das. Bitterorange, Papaya oder Mango. Der Curaçao-Likör.
1: Aber Bitterorange ist doch, also ist doch schon bitter. Mango, haben die Mango da hinten?
0: Da unten.
1: Papaya. Unten. Da also unten, weißt du, hier Geografie, da hinten ist schon schlimmer.
0: Da hinten. Da links unten.
1: Ja. Irgendwas zieht mich zur Papaya. Ich weiß nicht. Papaya. Papaya. Mango.
0: Okay.
1: Bitter Orange.
0: Also, Curaçao. Nee.
1: Was? Ich weiß nicht, ich habe mir noch nie Gedanken darüber gemacht.
0: Wisst ihr?
1: Ganz schlimm.
0: Und du nimmst?
1: Ich nehme jetzt wirklich mal die Papaya.
0: Die Papaya.
1: Ja.
0: Okay, wir locken ein. Die Papaya. Und als Curaçao werden Liköre bezeichnet, die grundsätzlich Orangengeschmack haben. Ja, sie werden in ihrer ursprünglichen Form mit den Schalen einer für die Insel Curaçao charakteristischen Bitterorangen-Unterart aromatisiert.
1: Guck mal, der Julian Nagelsmann, der hat sich ja intensiv mit dem Gegner auseinandergesetzt.
0: Ja, ja.
1: Der wird das jetzt alles wissen.
0: Der wird das wissen, der wird jetzt hören und denken, Mensch, warum weiß denn der Klein das nicht?
1: Ja.
0: Ja, also Curaçao ist immer Orangengeschmack. Ja?
1: Ah, okay.
0: Haben wir wieder was gelernt, Herr Klein.
1: Guck mal an. Ich hab was nicht gewusst, ja.
0: So, ja, es ist wie mit dem Wetterbericht. Na gut, also am Samstag hast du dann die nächste Chance. Da spielen wir ja gegen die Elfenbeinküste, aber ich glaube, das wird spät. Ne? Aber du hast ja gesagt, es kommen wieder tropische Nächte auf uns zu.
1: Eben, da kannst du auch lange wach bleiben, weil du einfach nicht mehr einschläfst bei den Temperaturen. Elfenbeinküste, sind das nicht die, die den amtierenden Weltmeister Frankreich geschlagen haben?
0: Ich glaube, ja, mit 2:1. Und die haben gestern auch gewonnen, 1:0.
1: Ja, stimmt.
0: Also, das ist nicht so einfach.
1: Nee.
0: Also jedenfalls nicht so einfach wie gegen Curaçao. Micha, das Wetter. Also es wird wirklich wärmer in der zweiten Wochenhälfte. Bis dahin müssen wir noch so ein bisschen mit dem Hin und Her leben.
1: Ja, das Zittern gegen die
0: Was war das, Herr Klein?
1: Der Spruch war so schlecht, dass ich schon anfangen wollte sagen, das Zittern gegen die Elfenbeinküste kommt dann nicht von den Temperaturen.
0: Ja.
1: Oh mein Gott, was war das denn jetzt?
0: Ja, okay.
1: Hat jemand einen Curaçao dabei vielleicht?
0: Also, durchwachsenes Wetter in den nächsten Tagen, ab Mittwoch dann schöner.
1: Richtig. auch schön.
0: Ich kann das auch für dich übernehmen.
1: Ja, ich wollte sagen, du müsstest hier einspringen. Also heute Temperaturen unter 20 Grad, viele Wolken, mal ein Schauer immer zwischendurch nochmal mit drin und sehr windig heute. Morgen wird es schon wärmer, immerhin so bis 20, 22 Grad. Da sind dann abends und am späten Nachmittag vielleicht nochmal kräftige Schauer und vielleicht auch ein Gewitter möglich. Und ab Mittwoch wird alles wärmer, ab Donnerstag ist dann auch schön sonnig und ja, dann schon auch direkt wieder richtig heiß.
0: Okay.
1: Freitag, Samstag über 30 Grad.
0: Wer gibt jetzt einen aus? Du, ne? Du hast verloren.
1: Ich habe verloren, ja.
0: Na dann, also Käffchen.
1: Ich brauche aber dringender.

0: ist es schon wieder rum, das Wochenende. 8:12. Ja, Fußball-WM, Friedensvereinbarung für den Krieg im Nahen Osten und G7-Gipfel, das sind so die großen Themen heute am 15. Juni. Und was davon abgesehen sonst noch wichtig ist und wichtig wird, erfahren Sie auch gleich bei uns.
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10: Mit Michael Daub, guten Morgen. Deutschland ist mit einem klaren Sieg in die Fußball-Weltmeisterschaft gestartet. Gegen Curaçao gewann die DFB-Elf in Houston mit 7:1. Lukas Metscher traf früh zur Führung. Nach dem zwischenzeitlichen Ausgleich des Außenseiters brachte Nico Schlotterbeck und ein Elfmetertor von Kai Havertz das Team von Trainer Julian Nagelsmann auf Siegeskurs. Nach der Pause trafen Jamal Musiala, Nathaniel Brown, Dennis Undaf und nochmals Kai Havertz. Der nächste Gegner ist die Elfenbeinküste am Samstag. Wer in den kommenden Wochen zum Clara Zetkin Park will, braucht etwas mehr Geduld. Ab heute reparieren die Leipziger Wasserwerke am Klingerweg eine beschädigte Trinkwasserleitung. Mehr dazu von Stella Stürmer.
11: Nachdem dort Anfang Mai eine Leitung gebrochen war, steht nun die endgültige Instandsetzung an. Die Wasserleitung wird dabei auf 28 Metern in offener und auf 85 Metern in geschlossener Bauweise erneuert. Dabei wird ein Schlauch in das alte Rohr eingezogen, der als neue Innenhaut dient und Trasse sowie Rohr weiter nutzbar macht. Die Bauarbeiten im Bereich Anton-Bruckner-Allee dauern voraussichtlich bis Mitte Juli.
10: Leipzig setzt heute ein Zeichen gegen den Sozialabbau. Mit einer Demonstration beteiligen sich Aktive an einer bundesweiten Protestkampagne. Die ist Anfang Juni gestartet und richtet sich gegen geplante Kürzungen im Gesundheits- und Pflegesystem sowie in der Jugend- und Behindertenhilfe. Unter dem Motto "Es reicht, das Leben bezahlbar machen" fordern die Organisatoren mehr Investitionen in den Sozialstaat und eine stärkere Entlastung von Familien, Beschäftigten sowie Rentnern. Die Proteste sollen noch bis Ende Juni andauern. Ein wichtiger Knoten im Leipziger Straßenbahnnetz wird ab heute gesperrt. Die Leipziger Verkehrsbetriebe erneuern die Gleisüberfahrt an der Eutritscher Straße, Höhe Roscher Straße. Wie die LVB mitgeteilt haben, kommt es zu Umleitungen und verkürzten Strecken. Das hat Folgen für die Linien 10, 11 und 16. So endet zum Beispiel die Linie 10 bereits am Hauptbahnhof. Auch für Autofahrer gibt es Einschränkungen. Nach langem Hin und Her haben sich die USA und der Iran jetzt auf ein Friedensabkommen geeinigt. Das haben der Vermittler Pakistan und US-Präsident Trump auf X und Truth Social mitgeteilt. Die USA und der Iran, heißt es, hätten die sofortige und dauerhafte Einstellung der militärischen Operationen an allen Fronten erklärt. Die offizielle Unterzeichnung der Vereinbarung ist für kommenden Freitag in der Schweiz geplant.
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14: Einen wunderschönen guten Morgen und schönen Start in den Montag. Naja, es gibt schon mal kleinere Wolkenlücken, bisschen blau, aber sonst dominieren die dickeren Wolken und die können eben auch für den ein oder anderen Schauer sorgen heute. Die Temperaturen bei uns in Leipzig gehen auf 19 Grad rauf, also heute müssen wir so ein bisschen die Zähne zusammenbeißen, aber ab morgen wird es dann wieder deutlich freundlicher. Da gibt es schon deutlich mehr Wolkenlücken und bis zu 21 Grad, Mittwoch bis zu 24, Donnerstag bis zu 27 Grad. Obacht auf den Straßen, immer noch Stau auf der A38 Richtung Halle zwischen Bad Lauchstädt und Schafstädt. Dort laufen Bergungsarbeiten. Der Verkehr wird aber mittlerweile auf der linken Seite vorbeigeführt.
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0: Töre. Schöne neue Woche wünschen wir Ihnen und einen guten Start in diesem Monat. Es ist der 15. Juni und jetzt kurz vor 8.
14: Kommen Sie gut rein.
0: Guten Morgen.
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0: Uhu. Ja, 4:08 jetzt.
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2: Ja, da schicken wir jetzt an der Stelle mal Grüße an alle Leipzigerinnen und Leipziger, die regelmäßig Blut spenden. Gestern war ja Weltblutspendetag. Der soll daran erinnern, wie wichtig jede einzelne Spende ist. Jeden Tag werden nämlich 15.000 Blutspenden bei uns in Deutschland benötigt. Unsere Krankenhäuser sind jeden Tag auf Menschen angewiesen, die sich eben fürs Blutspenden ein paar Minuten Zeit nehmen und damit oft Leben retten. Also danke an alle, die regelmäßig den Ärmel hochkrempeln und für andere da sind. Einen schönen Wochenstart.
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0: Bye.
1: Alright.
2: Nice to meet you.
3: Sind das Polypen oder ist das nur ein Schnupfen?
2: Was?
3: Bei dem, was, da ist doch irgendwie die Nase komplett zu, oder?
2: Klingt so, ne? So ein bisschen, ja.
3: Also ich mag's, aber es klingt so.
2: Ja, wisst ihr, du musst die große Klappe haben.
3: Wieso?
2: Ja, du solltest dich erstmal entschuldigen. Bei allen, die gestern, wie ich, beim Public Viewing waren und nass geworden sind. Ja, an wem liegt's letzten Endes? Natürlich am Meteorologen liegt's, am Wetterexperten.
3: Ich muss mich bei allen entschuldigen, die ich vor einer halben Stunde hier am Radio zugehustet habe, weil ich
2: plötzlich halb zusammengebrochen bin.
3: Ja,
2: Micha Klein hat sich verschluckt. Wahrscheinlich war es ein Verschlückchen, ein Verschlucker, oder? Weiß es nicht.
3: Gar nicht mal. Ich habe gar nichts getrunken, gegessen. Das ist das Problem.
2: Ach, wer weiß, was woran es liegt. Ja. Hier ist er, der einzig wahre Chefmeteorologe hier im deutschen Radio, unser Wetterman Micha Klein. Jetzt habe ich schon wieder Public Viewing gerade gesagt. Das ist ja so gar nicht korrekt. Das heißt, das hatten wir doch jedes Mal, wenn irgendwie Fußball ist, haben wir doch gesagt, Public Viewing benutzt außer in Deutschland kein Mensch, weil das ja so viel wie öffentliche Aufbahrung bedeutet. Ne?
3: Leichenschau.
2: Also im Grunde eine Leichenschau, ne? Also wenn man jetzt so in der Kirche oder so, wenn man da jemanden so aufbahrt, das ist im Englischen Public Viewing. Ich glaube, wenn die Fußball gucken, so in Gemeinschaft draußen, Open Air, dann sagen die Public Screening oder so.
3: Ja, aber ich meine, wie sagt ja auch kein Mensch auf der Welt Handy. Das sind ja auch die Einzigen.
2: Stimmt,
3: ja. Und jetzt muss man mal ehrlich sein, bei vielen, also in der Vergangenheit, bei vielen Spielen der deutschen Nationalmannschaft, da wusste man manchmal auch gar nicht, was ist jetzt der Unterschied, oder?
2: Es sah ja auch manchmal aus wie eine öffentliche Aufbahrung.
3: Mhm.
2: Aber im Moment noch nicht. Es läuft noch gut, 7:1. Und der bisher höchste Sieg oder überhaupt einer Mannschaft jetzt. Ich meine, die WM geht noch nicht so lange. Aber das ist ja erstmal eine klare Ansage, auch wenn Curaçao jetzt nicht so der große Angstgegner ist. Ja. Gerade mal.
3: Also ich muss ehrlich gestehen, ich habe gestern, ich habe ja so immer so in 3-Minuten-Häppchen zwischendurch mal reingeschaltet. Ich habe das 1:1 gesehen ich habe das 1:0 und das 1:1 gesehen. Und ehrlich gesagt, als dieses Tor fiel für Curaçao, ich weiß gar nicht, ich muss jetzt ehrlich sagen, da wird vielen Deutschlandfans aber ähnlich gegangen sein, dass man sich trotzdem irgendwie gefreut hat, oder? Dass es also jetzt nicht so ein ganz langweiliger Durchmarsch wird, sondern guck mal, die können auch was. Und das sind jetzt in dem Moment sind die schon Nationalhelden da auf der Insel.
2: Kurzer Schreckmoment, aber das haben wir ja dann, ich glaube, 2 Minuten später gleich wieder geklärt oder so, oder 3 Minuten, weiß ich jetzt nicht mehr genau, aber ja, 150.000 Einwohner, das ist jetzt nicht so groß, die Insel.
3: Ja, nee, das ist jetzt hier.
2: 150.000, das ist so, ja, also meine Mannschaft damals, Dynamo Köthen-Porst, das war ungefähr dieses Niveau, ja, würde ich sagen, da wo ich gespielt habe, da ich der gefürchtete Linksaußen damals. Ja.
3: Hast du auch diese Haare, wie der Chong heißt der?
2: Ah, toll, ja, ist toll aus, ne? Ja. Gut, wir wollen es jetzt aber mal nicht kleinreden. Das war ein guter, wie sagen die Sportreporter immer, ein Auftakt nach Maß.
3: Mhm.
2: Ja, und jetzt geht's langsam in die heiße Phase gegen die Elfenbeinküste. Am Samstag wird's ja dann ein bisschen schwieriger, die gestern auch gewonnen haben. Ich glaube, gegen Ecuador. Aber ich wollte auf die heiße Phase hinaus. Michael, ja, es wird auch heißer. Und dann gerade Richtung Wochenende richtig heiß, auch meteorologisch gesehen.
3: Guck mal, da könnten zumindest die Komponenten jetzt für ein Sommermärchen schon mal dazukommen, dass es nämlich wirklich wieder Sommerwetter wird. Ganz weit entfernt sind wir davon heute noch, mit den gerade mal so 17, 18 Grad, die wir in der Tagesspitze erreichen, vielleicht punktuell die 20, mit vielen Wolken, wenig Auflockerungen und die werden erst zum Abend hin wahrscheinlich deutlich spürbarer werden, dass da mal die Sonne sich zeigt. Einzelne Schauer, die sind heute auch möglich und vor allem ist es weiterhin ziemlich windig, insbesondere natürlich oben im Bergland, richtig stürmisch auch mal. Dann gibt's eine ruhige Phase in der Nacht, es lockert auch auf, kann morgen früh vielleicht punktuell ein bisschen Nebel geben, ansonsten aber morgen früh erstmal ganz freundlich. Dann kommen wieder mehr Wolken herein, Temperaturen aber immerhin über 20, 21, 22 Grad und dann am Nachmittag und Abend, da kann es nochmal Schauer, vielleicht auch Gewitter geben und das könnte auch nochmal kräftiger sein, bevor es dann danach so richtig nach oben geht.
2: So ab Mittwoch, ja?
3: Genau, der Mittwoch ist schon ja gefühlt einigermaßen sommerlich, so 23 bis 25 Grad. Vielleicht noch so ein allerletzter Schauer und dann wird der Donnerstag richtig Sommergefühle wieder auslösen können. Bei ganz viel Sonnenschein wird es ordentlich warm, bis 28 Grad ungefähr. Und dann Freitag, Samstag 30 Grad und mehr. Wahrscheinlich der heißeste Tag, der Freitag mit 33, 34 Grad. Und insbesondere am Wochenende, neben viel Sonnenschein, sind dann aber auch einzelne Wärmegewitter möglich und die könnten dann auch mal kräftig sein.
2: Okay, aber in der kann man ja sagen, in der Nacht Public Viewing wieder, also zumindest auch aus meteorologischer Sicht durchaus machbar. Warte mal, wann ist das? 22 Uhr, oder? Spielt die um 10?
3: Am Samstag, ne?
2: Ja.
3: Ja, vor allem sind sehr warme Nächte. Also die Nacht zum Samstag, die Nacht zum Sonntag werden tropische Nächte sein. Das heißt, es ist auch abends sehr, sehr lange warm und nachts natürlich dann fürs Abkühlen lassen schwierig. Aber es ist so eine kleine Hitzewelle. Das heißt, am Montag liegen wir höchstwahrscheinlich schon wieder unter 30 Grad.
2: Alles klar. Okay, Micha. Dann jetzt erstmal noch eins.
3: Käffchen.

0: Ja, es ist 12:09. Einen schönen guten Morgen. Montag, der 15. und alles Wichtige gleich bei uns für Sie in den Nachrichten. Bleiben Sie dran.
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0: Mit Michael Daub, guten Morgen. Deutschland hat bei der Fußball-WM einen gelungenen Auftakt gefeiert. Die DFB-Elf besiegte in Houston Außenseiter Curaçao mit 7:1. Kai Havertz erzielte einen Doppelpack. Heute zum Tag der Gebäudereinigung fordert die IG Bau in Leipzig eine spürbare Lohnerhöhung für die über 7000 Reinigungskräfte in der Stadt. Die Gewerkschaft warnt vor Niedriglöhnen und Altersarmut. Mehr Sicherheit für Radfahrer. Auf der Riebeckstraße werden ab dieser Woche neue Radfahrstreifen markiert. Dafür entfällt zwischen Eilenburger und Zweinaundorfer Straße eine Fahrspur für Autos. Immer mehr Menschen in Sachsen sind von Überschuldung betroffen. Die Diakonie Sachsen meldet rund 3000 Beratungsfälle im letzten Jahr und warnt, viele Erwerbstätige, Familien und ältere Menschen geraten in finanzielle Not. Und russische Raketen haben in der Nacht die Hauptkirche des UNESCO-geschützten Höhlenklosters in der ukrainischen Hauptstadt Kiew in Brand gesetzt. Laut Kiews Militärgouverneur gibt es ernsthafte Schäden auf dem Gelände des Klosters.
10: 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Die nächsten Nachrichten in einer halben Stunde. 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
12: Einen schönen guten Morgen. Ja, heute ist es noch ziemlich wechselhaft. Da müssen wir durch. Die Temperaturen bei uns in Leipzig, die gehen auf 19 Grad rauf. Dazu kann es aber im Laufe des Tages auch den ein oder anderen Schauer geben. Und ein paar Wolkenlücken sind auch mit dabei. Morgen oder ab morgen wird es dann aber Stück für Stück besser, Stück für Stück freundlicher. Morgen haben wir schon mehr Wolkenlücken und Temperaturen so um die 21 Grad. Mittwoch kriegen wir bis zu 24. Donnerstag sogar bis zu 27 Grad. Obacht auf den Straßen, Bergungsarbeiten und Stau immer noch auf der A38 Richtung Halle, zwischen Dreieck Halle Süd und Schafstedt und Blitze auf der B87 in Gordemitz.
0: Ja, danke schön, Miri.
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0: genau 8:30. Und die Miri schaut jetzt mal, was in dieser Woche alles so wichtig wird.
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2: Schönen Start in die neue Woche und heute ist es soweit. Heute starten wieder die Leipziger Umwelttage. Die laufen bis zum 24. Juni und hier gibt's an verschiedenen Stationen viele Workshops, Aktionen und Radtouren zu verschiedenen Themen. Noch bis Sonntag ist auch noch das Bachfest, also auch musikalisch wird einiges geboten. Hier auch ganz spannend, Bach meets Breakdance morgen im Kristallpalast. Der Zoo feiert am Mittwoch den Welttag der Krokodile. Im Chaos startet am Freitag das Kindertheaterfest und beendet wird die Woche auch nochmal musikalisch mit der Fête de la Musique. Hier auch gerne einfach mal online gucken, welche Veranstaltungen Ihnen so zusagen. Schönen Montag.
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0: Die Temperaturen bei uns in Leipzig, die gehen auf 19 Grad rauf, ist ziemlich bedeckt, ganz selten gibt es mal eine Wolkenlücke, aber dafür kann es durchaus mal einen Schauer geben im Laufe des Tages. Und auf den Straßen haben wir einen Stau auf der A9 Richtung Nürnberg zwischen Dreußig und Eisenberg und der neueste Blitzer steht auf der Prager Straße an der alten Messe stadteinwärts, 30 hier.
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1: Ja, 8:54 jetzt.
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4: Einen schönen guten Morgen.

0: Also entschuldige, ich muss nochmal zurückkommen auf gestern Abend. Ja, den andauernden Regen beim Fußball gucken und so. Hier kommt unser Chefmeteorologe Michael Klein noch einmal ins Spiel. Guten Morgen, Herr Klein. Der ja schuld ist an allem. Ja,
1: wie immer.
0: Wenn es dann mal so ist, wie es ist. Was natürlich eine tolle Variante wäre, wir machen das einfach so wie in dem Stadion. Das fand ich ja so spektakulär. Die machen das Dach einfach zu. Dort ja, in Houston.
1: Ja.
0: Dieses gigantische Stadion, 70.000 Menschen, oder ich glaube sogar mehr, etwas mehr als 70.000 Menschen passen da rein. Knapp 70 waren gestern beim Spiel, wo man ja auch sagen könnte, toll, funktioniert doch, alles richtig gemacht, oder? Gab ja nur auch viel Kritik, ja, kann sich keiner leisten, will keiner hinkommen, aber Stadion war voll, war eine tolle Atmosphäre. Aber ich will zurück zum meteorologischen Aspekt, also einfach das Dach zugemacht. Und da gab es ja vorher wohl einen richtigen Wolkenbruch, also richtig schlimmes Gewitter mit Starkregen und so weiter. Da kriegst du in dem Stadion nichts mit. Und dann kam die Sonne raus, dann fing es an zu nieseln, dann kam wieder Regen, dann wieder Sonne. Und dort in dem Stadion, die 70.000 Menschen, einfach nichts gemerkt. Interessant. 22 Grad. Also die haben es runtergekühlt, das war ja auch klimatisiert. Houston, ich weiß nicht, ob du es weißt, Houston in Texas, das ist wohl die meist klimatisierte Stadt der USA. Da passiert also diesbezüglich richtig viel, was eben immer sehr, sehr heiß ist. Und ein ganzes Stadion auf 22 Grad runtergekühlt.
1: Überleg mal.
0: Wahnsinn.
1: Und dann noch, wenn du die Leute drin hast, also ich meine, das macht bei dem Ding hinterher wahrscheinlich nicht mehr so viel aus, aber jeder Mensch strahlt auch so 8 Watt Wärme ungefähr, glaube ich, ab. Also mit dann hier diesen zehntausenden Menschen da drin, das heizt ja auch nochmal, du musst auch noch weiter runterkühlen.
0: Gigantisch.
1: Also energetisch Vollkatastrophe, brauchen wir nicht drüber reden. Das andere ist ja, naja, also das ist jetzt, also man könnte dann auch sagen, ach, lass hier den Marathon doch auch drin machen, da kann ja auch nichts passieren, hast auch keinen Wind. Oder lass uns auch abends den Biergarten. Wir machen das auf neue Erfindung. Wir machen einen Biergarten drinnen.
0: Einen überdachten Biergarten.
1: Ein Biergarten auch, wo die Heizung läuft oder Klimaanlage läuft.
0: Ja.
1: Vielleicht, dann kann man auch das Licht ein bisschen runter machen, wenn die Sonne untergeht.
0: Und man könnte ja überhaupt, ich weiß gar nicht, ob es sowas schon gibt, die Hallenfußball-WM.
1: Dass
0: man die Fußball-WM grundsätzlich in die Halle verlegt und dann hat man es immer schön trocken, gleiche Bedingungen für alle.
1: Oder ich habe noch eine geile Idee. Hä? Wir machen den Jakobsweg, weil es geht doch jetzt alle immer auf den Jakobsweg.
0: Ja, überdacht, sehr schön.
1: Überdacht und dann vielleicht mit dem Laufband.
0: Gleich am Bildschirm einfach.
1: Ja, ein Bildschirm mit dem Laufband davor.
0: Virtuell, passt doch. So. Wunderbar.
1: Und dann sperren wir die Leute 6 Wochen da ein und die finden dann zu sich selbst und schreiben Bücher über uns.
0: Nee, aber ich habe so gedacht, eigentlich das Wetter in Houston ähnlich wie bei uns. Also zumindest gestern oder am Wochenende, dieses ständige Hin und Her, Regen, Sonne, dann mal so richtig eine, also war ja auch windig dann zum Teil, ne? Also regelrecht stürmisch bei uns. Nur auf einem anderen Niveau, weil die haben ja über 30 Grad dort. Da ist es richtig heiß. Aber das kommt bei uns ja am kommenden Wochenende dann auch.
1: Genau. Und ich dachte gestern, guck mal, wie unterschiedlich wir sind. Bei denen im Stadion, 22 Grad, hatte ich auch zu Hause im Wohnzimmer.
0: Ha?
1: Auch trocken.
0: Siehst du?
1: So, also war ähnlich wie Houston. Ja, tatsächlich, bei uns wird es jetzt richtig heiß am Wochenende. Wir bewegen uns jetzt von Tag zu Tag in Richtung Hochsommer. Und das hängt damit zusammen, dass jetzt die Luftströmung einfach mal dreht. Wir haben vorher die kalte Luft jetzt noch aus dem Norden. Deswegen heute gerade mal so 18, vielleicht mal 19 Grad. Wir bleiben meistens knapp unter der 20-Grad-Marke. Mit dicken Wolken gibt es auch immer mal wieder etwas Regen. Und vor allem haben wir noch den Wind mit dabei. Also ganz im Norden Deutschlands an der Küste ist richtig stürmisch heute. Bei uns hier in Sachsen ordentlich windig, im Bergland teilweise stürmisch. Und morgen geht es schon ein bisschen bergauf. Temperaturmäßig nehme ich dann schon mal knapp über die 20 Grad, immer noch viele Wolken und dann nachmittags, abends sind auch nochmal kräftige Schauer und vielleicht auch Gewitter möglich. Am Mittwoch dann so bis vielleicht sogar schon 25 Grad. Langsam lockert es auch besser auf und am Donnerstag ist dann Sommer.
0: Toll, wunderbar. Wird es richtig heiß, Micha. Da können wir ja nachher nochmal drüber reden. Jetzt wird es erstmal Zeit für noch eins.
1: Ein Käffchen?
0: Ein Käffchen. Los.
1: Toll.

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17: Mit Michael Daub, guten Morgen. Fußballparty in den USA. Die deutsche Nationalmannschaft hat in ihrem ersten WM-Gruppenspiel Außenseiter Curaçao deklassiert. In Houston gab es einen 7:1 Kantersieg. Die deutschen Torschützen waren Metscher, Schlotterbeck, Musiala, Brown, Undav und zweimal Havertz. Das zweite Gruppenspiel bestreitet Deutschland am kommenden Samstag gegen die Elfenbeinküste. Ohne sie läuft nichts und trotzdem bleiben sie oft unsichtbar. In Leipzig fordert die IG Bau mehr Respekt und bessere Löhne für Reinigungskräfte in der Stadt. Stella Störmer mit den Einzelheiten.
18: Zum heutigen Tag der Gebäudereinigung macht die Gewerkschaft auf die schwierigen Arbeitsbedingungen für die rund 7.160 Reinigungskräfte in Leipzig aufmerksam. Reinigungsarbeit halte Büros, Schulen und Pflegeeinrichtungen am Laufen, werde aber nicht ausreichend wertgeschätzt. Gefordert wird deshalb eine deutliche Lohnerhöhung.
17: Mehr Platz und mehr Sicherheit für Radfahrer in Leipzig. Auf der Riebeckstraße werden ab dieser Woche neue Radfahrstreifen markiert. Laut dem Mobilitäts- und Tiefbauamt entfällt dafür zwischen Eilenburger Straße und Zweinaundorfer Straße jeweils eine Fahrspur für den Autoverkehr. Ziel ist es, die Riebeckbrücke zu entlasten und die Radverkehrsführung zu verbessern. Die Stadt investiert dafür rund 18.500 Euro. Bund und Länder stehen offenbar kurz davor, sich auf eine grundlegende Finanzreform zu einigen. Dabei geht es im Kern um die Frage, wie die Kosten aufgeteilt werden, zum Beispiel für Sozialleistungen oder Wohngeld. Wie das Handelsblatt berichtet, akzeptiert der Bund jetzt Folgendes. Wenn Gesetze, die in Berlin beschlossen werden, zu zusätzlichen Kosten für Städte und Gemeinden führen, kommt der Bund dafür auf, wenn sie neue Ausgaben verursachen. Großer Erfolg. Im Kampf gegen Krebs beim 25. Benefizturnier Kick den Krebs ist eine Rekordsumme gesammelt worden. Im Südoststadion Stötteritz spielten 24 Teams, darunter zahlreiche ehemalige Profifußballer für den guten Zweck. Auch dabei war Ex-RB-Trainer Marco Rose.
19: Naja, ich würde sagen, von den 25 Mal war ich wahrscheinlich 24 Mal dabei. Dementsprechend sieht man, glaube ich, wie wichtig mir das ist. Es hat alles angefangen mit einem Hallenturnier in Tresenwald. Die Elternhilfe macht einen ganz tollen Job und es ist nichts schöner als Kindern was Gutes zu tun.
17: Insgesamt kamen rund 56.000 Euro für krebskranke Kinder und ihre Familien zusammen.
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20: Einen schönen guten Morgen. Ja, wechselhaft, aber durchaus ein paar freundliche Momente zwischendurch. So kann man den Tag umschreiben. Die Temperaturen, die gehen so auf 17, 18 Grad rauf. Es kann durchaus auch mal einen Schauer zwischendurch geben. Ab morgen wird's dann aber deutlich beständiger und freundlicher auch. Und die Temperaturen gehen auch ein schönes Stück nach oben. Morgen bis zu 20, Mittwoch bis zu 24, Donnerstag bis zu 26, 27 Grad. Und auf den Straßen haben wir einen Stau auf der A9 Richtung Nürnberg zwischen Dreußig und Eisenberg. Und geblitzt wird auf der Prager Straße an der Alten Messe stadteinwärts. Und Russenstraße Richtung Herzzentrum steht auch noch einer. Danke fürs Bescheid geben.
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23: Ja, Herr Kahn, wie bewerten Sie das denn, heute Morgen hier dabei zu sein?
24: Also, das ist schon ein ganz, ganz besonderer Moment für mich. Das gebe ich sehr, sehr gerne zu.
25: Wir gratulieren ihm nochmal zum Geburtstag, Herr, dem Olli Kahn. Mhm. Heute, 15. Juni, natürlich allen Geburtstagskindern auch nochmal. Von uns liebe Grüße und jetzt erstmal einen schönen guten Morgen. Apropos Olli Kahn, Fußball, spielt gleich nochmal eine Rolle?
26: Genau, da kommt nicht der Olli, da kommt der Jens Umbreit und der bringt uns nochmal auf den aktuellen Stand der Dinge.
16: Ja. 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

0: Kurz nach neun jetzt. Moin.
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0: So, und im Studio jetzt unser Sport- und natürlich auch WM-Experte Jens Umreit. Jens, und das ging doch gestern mit dem 7:1 schon mal gut los, oder?
3: Ja, guten Morgen. Da hat schon vieles gepasst, auch wenn die Gegner in den nächsten Tagen und Wochen stärker werden. Jede Wette, das war ein bisschen wie DFB-Pokal erste Runde, David gegen Goliath. Die DFB-Elf hatte aber von Beginn an Torhunger. Felix Mletscher traf früh zum 1:0. Dann der kurze Schockmoment im deutschen Spiel, der Ausgleich des Außenseiters. Aber es war nur ein kurzer Schock. Nico Schlotterbeck köpfte nach einer Ecke von Nathaniel Brown zum 2:1. Kai Havertz verwandelte kurz vor der Pause einen Elfmeter zum 3:1. Und danach war der Widerstand von Curaçao gebrochen. Jamal Musiala traf kurz nach dem Wiederanpfiff zum 4:1. Nathaniel Brown, Joker Dennis Undav und nochmals Kai Havertz trafen zum 7:1 Endstand. Die Männer des Spiels, na klar, der Doppeltorschütze Kai Havertz und dieser Nathaniel Brown, der war auf der linken Seite nicht zu stoppen, meinte nach dem Spiel bei Magenta TV.
4: So unbeschreiblich, hier in meinem ersten WM-Spiel zu treffen. Meine Familie ist da und dann auch, wie die Jungs mit mir gejubelt haben, ist einfach unglaublich.
3: Ja, und hinten feierte Manuel Neuer eher ein ruhiges Comeback als ältester deutscher WM-Spieler der Geschichte. Die Wade hat gehalten. Beim nächsten Spiel am Samstag wird es mehr zu tun geben für ihn. Dann wartet in Toronto die Elfenbeinküste.
0: Wir werden sehen. Dankeschön, Jens Umreit.
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0: Ah, gucke, dein Namensvetter hier, der Micha.
1: Ach, guck an.
0: Ja. Micha Schulte, 5 a.m. Das heißt a.m. 5 Uhr morgens dann, ja?
1: Ja, sehr früh, sehr, sehr
0: ja,
1: früh.
0: Ja, a.m. In der Übersetzung, oh Gott, was mal, a.m. und p.m. Ist, glaube ich, a.m. ist Ante Meridian.
1: Ante Mortem und Post Mortem.
0: Das nein, wir alle Ante Meridian. Also Meridian, so ist Mittag. Ne?
1: Ja.
0: Und Ante heißt, ist das, Gott, ist das lateinisch?
1: Ist das, ja, Ante ist vor.
0: Ante vor, ne? Also ja, vor dem Mittag, deswegen AM, Ante Meridian und Post Meridian ist dann nach dem Mittag, PM. Also,
1: Post ja, kann man sich gut merken, kommt immer zu spät.
0: Kommt immer zu spät, kommt immer danach. Ja, ja, Post ja, genau, danach, anschließend, Nachmittag, Meridian. Wieder was gelernt. So, Herr Klein, wunderschönen guten Morgen. Aber das wussten natürlich die meisten Menschen, AM und PM. Was niemand weiß, ist, wie es war. Doch, das wissen eigentlich auch die meisten, dass der Sommer zurückkommen soll. Es hat sich rumgesprochen, Micha. So, ab Mittwoch, Donnerstag, dann endlich wieder Hochsommer. Für alle, die es mögen. Bis dahin geht's noch ein bisschen wechselhaft weiter, ja, so hin und her.
1: Ja, die schlechte Nachricht, die ich habe, auch für alle, die es nicht mögen, kommt's auch.
0: Ja, ja.
1: Also das ist das Gemeine dabei. Nein, aber tatsächlich, ja, wir kommen aus dieser kühleren Phase im Moment, weil wir immer aus dem Norden die frische Luft abbekommen haben. Deswegen sind das heute auch so 17, 18, vielleicht punktuell mal 20 Grad. Dazu eben die vielen Wolken, die dann so langsam am Nachmittag ein paar mehr Auflockerungen bringen. Und dann geht's durch eine nur leicht bewölkte Nacht und morgen sieht's erstmal vormittags ganz schön aus und dann kommen wieder dicke Wolken rein. Dann wird's aber schon mal ein bisschen wärmer. Morgen so bis, ja, vielleicht 22 Grad. Heute muss man dazu sagen, kann es aus dieser Wolkendecke auch immer mal wieder einen kleinen Schauer geben. Dazu ist es sehr windig, vor allem im Bergland auch noch stürmisch. Morgen wird der Wind schwächer sein. Es ist erstmal lange trocken und dann sind morgen Nachmittag, morgen Abend nochmal kräftigere Schauer, vielleicht auch nochmal ein Gewitter möglich.
0: Okay, und dann am Mittwoch der Wechsel. Das heißt, genau, dann wechselt es zu ziemlich hohen Temperaturen drüber, ja?
1: Richtig. Mittwoch ist so ein bisschen der Übergang. Da können es so bis 25 Grad werden, auch noch mit vielen Wolken, schon weitestgehend trocken, wenig Wind. Und die richtige Wärme, die kommt dann am Donnerstag. Da sind dann schon über 27, 28 Grad möglich. Wird auch direkt schon wieder ein bisschen drückend schwüler sein, das Feuchtigkeit in der Luft. Und dann Freitag, Samstag und auch Sonntag, das sind die Tage, wo es über 30 Grad wird. Wahrscheinlich der Freitag sogar der wärmste Tag mit, ja, vielleicht sogar 33, 34 okay, Grad. Und dann gibt es auch schon wieder tropische Nächte. Das heißt, die Nacht zum Samstag, die Nacht zum Sonntag sind mit den Tiefstemperaturen meistens über 20 Grad. Und einzelne Wärmegewitter, Schauer sind vor allem am Samstag und Sonntag möglich. Also das wird ein richtig hochsommerliches Wochenende.
0: Aber warme Nächte und wir wissen ja, Samstag dann 22 Uhr, Samstagabend. Also 10 p.m., ja,
1: ja,
0: dann ja, das Spiel der deutschen Nationalmannschaft gegen die Elfenbeinküste. Ab 10 können wir draußen gucken.
1: Ja, das kann man auf jeden Fall, also es sei denn, da kommt dann irgendwie noch so ein Wärmegewitter reingezogen, also von den Temperaturen her, auf jeden Fall.
0: Jetzt hast du mal noch eins, Micha.
1: Käffchen. Yes.

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8: mit Michael Daub. Guten Morgen. Fußballparty in den USA. Die deutsche Nationalmannschaft hat in ihrem ersten WM-Gruppenspiel Außenseiter Curaçao deklassiert. In Houston gab es einen 7:1 Kantersieg. Im Clara Park werden in den kommenden Wochen die Wasserrohre erneuert. Die Trinkwasserleitungen waren Anfang Mai am Klingerweg kaputt gegangen. Nun sollen sie bis Mitte Juli repariert werden. Leipzig setzt heute ein Zeichen gegen Sozialabbau. Mit einer Demonstration beteiligt sich die Stadt an einer bundesweiten Protestkampagne gegen geplante Kürzungen im Sozialbereich. Ab heute gibt es in Leipzig weitere Einschränkungen im Nahverkehr. Die LVB erneuern an der Eutritzscher Straße die Gleisüberfahrt. Die Linien 10, 11 und 16 fahren deshalb teilweise verkürzt oder mit Umleitung. Nach langem Hin und Her haben sich die USA und der Iran jetzt auf ein Friedensabkommen geeinigt. Das haben der Vermittler Pakistan und US-Präsident Trump mitgeteilt.
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10: Einen schönen guten Morgen. Ja, wechselhaft, aber durchaus ein paar freundliche Momente zwischendurch. So kann man den Tag umschreiben. Die Temperaturen, die gehen so auf 17, 18 Grad rauf. Es kann durchaus auch mal einen Schauer zwischendurch geben. Ab morgen wird's dann aber deutlich beständiger und freundlicher auch. Und die Temperaturen gehen auch ein schönes Stück nach oben. Morgen bis zu 20, Mittwoch bis zu 24, Donnerstag bis zu 26, 27 Grad. Und auf den Straßen haben wir einen Stau auf der A9 Richtung Nürnberg zwischen Dreußig und Eisenberg. Und geblitzt wird auf der Prager Straße an der alten Messe stadteinwärts. Und Russenstraße Richtung Herzzentrum steht auch noch einer. Danke fürs Bescheid geben.
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7: 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Und hier sind

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1: Ab heute laufen bei uns wieder die Leipziger Öko-Tage. Da gibt's viele Aktionen und Events in der Stadt an ganz verschiedenen Orten. 14 Uhr zum Beispiel gibt's den Rundgang Gesunde und leckere Pionierflora und um 17 Uhr läuft im Prager Frühling ein Film zum Thema Tierversuche. Für alle weiteren Veranstaltungen, denn das Ganze läuft ja noch bis einschließlich nächste Woche Mittwoch, da schauen Sie gerne mal online vorbei. Der Link dafür ist www.ökolöwe.de.
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0: Das war der Montag bei André und die Morgenmädels.
1: Wie nun? Le bon?
2: Le bon.
1: Le bon. Le bon. Evian le bon. Habe ich das richtig ausgesprochen?
2: Le bon.
1: Le bon.
2: Evian
1: le bon. Evian le bon.
3: Schön, oder?
1: Ich habe irgendwie keine französische Ader. Also französisch liegt mir jetzt nicht so. Evian le bon.
2: Bon.
1: Bon. Dort steigt heute der G7-Gipfel. Das heißt, die Augen der Welt werden auf Evian le bon gerichtet sein. Besser bekannt als Evian, dieser Ort Evian. Da kommt ja auch das Mineralwasser her.
2: G7-Gipfel.
1: Gipfel.
2: Und Gipfel.
1: Ja, und es ist am Genfer See. Das hätte ich gewusst.
2: Ja.
1: Aber was vielleicht so ein kleiner Fakt am Rande ist, in Evian le bon, dort hatte die deutsche Fußballnationalmannschaft ihr Quartier während der Europameisterschaft 2016. Hast du nicht gewusst, oder?
2: Nee,
1: siehste?
2: Aber dass wir jetzt solche Sachen rausholen, jetzt ist Fußballwissen wieder alles. Ne?
1: Ja, wie alles mit allen zusammenhängt, das ist so toll. Ich hab noch gar keine Tröte hier im Studio. Das müssen wir uns mal besorgen, Micha. So Tröte hier, so Vuvuzela irgendwie. So. Schland. 7:1 gestern. Hast du geguckt?
2: Ich habe zwischendurch reingeschaltet.
1: Auch zwischendurch reingeschaltet. Ich war beim Public Viewing und es hat geregnet, Herr Klein. Also zumindest immer mal wieder. Wir sind nass geworden. Was haben wir denn nicht verstanden? Am Wetterbericht.
2: Dass man das nicht
1: zur Fußball-WM.
2: Dass man da nicht draußen steht, da haben wir den Wetterbericht nicht verstanden.
1: Ja. Aber alle haben gesagt, der Michael Kleine schuld.
2: Oh.
1: Deshalb gibt's jetzt eine Frage, die du garantiert nicht beantworten kannst.
2: Das
1: kleine Quiz zur Strafe, weil es gestern geregnet hat beim Fußball. Wir haben ja gestern nun gegen Curaçao gespielt, eine kleine verträumte Insel. Und nach dieser Insel ist ja auch der berühmte Likör benannt. Der Curaçao-Likör. Kennt man so als blau, gibt's aber auch in anderen Farben. Ich möchte gern von dir wissen, woraus wird der Curaçao-Likör hergestellt? Und zwar grundsätzlich. A. Aus der Bitterorange, B. aus der Papaya oder C. aus der Mango.
2: Heieiei. Nichts davon gibt blaue Farbe, ne?
1: Nee.
2: Mango, haben die Mango da hinten?
1: Da unten.
2: Papaya. Unten. Da also, weißt du, hier Geografie, da hinten ist schon schlimmer.
1: Da hinten. Da links unten.
2: Ja, ich nehme jetzt wirklich mal die Papaya.
1: Die Papaya.
2: Ja.
1: Und als Curaçao werden Liköre bezeichnet, die grundsätzlich Orangengeschmack haben.
2: Nicht gewusst, ja.
1: So, ja, es ist wie mit dem Wetterbericht. Na gut, also am Samstag hast du dann die nächste Chance. Da spielen wir ja gegen die Elfenbeinküste, aber ich glaube, das wird spät.
2: Elfenbeinküste, sind das nicht die den amtierenden Weltmeister Frankreich geschlagen haben?
1: Ich glaube, ja, mit 2:1. Und die haben gestern auch gewonnen, 1:0.
2: Ja, stimmt.
1: Also, das ist nicht so einfach. Micha, das Wetter. Also, es wird wirklich wärmer in der zweiten Wochenhälfte. Bis dahin müssen wir noch mit dem Hin und Her leben.
2: Ja, das Zittern gegen die
1: Was ist das
2: so klein? Der Spruch war so schlecht, dass ich schon anfangen muss. Ich wollte sagen, das Zittern gegen die Elfenbeinküste kommt dann nicht von den Temperaturen.
1: Ja.
2: Oh mein Gott, was war das denn jetzt hier?
1: Ja, okay.
2: Hat jemand einen Curaçao dabei vielleicht?
1: Also, durchwachsenes Wetter in den nächsten Tagen. Ab Mittwoch dann schöner.
2: Richtig. Ach,
1: schön, ich kann das auch für dich übernehmen.
2: Ja,
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11: Mit Michael Daub, guten Tag. Wer in den kommenden Wochen zum Clara Zetkin Park will, braucht etwas mehr Geduld. Ab heute reparieren die Leipziger Wasserwerke am Klingerweg eine beschädigte Trinkwasserleitung. Mehr von Stella Stürmer.
12: Nachdem dort Anfang Mai eine Leitung gebrochen war, steht nun die endgültige Instandsetzung an. Die Wasserleitung wird dabei auf 28 Metern in offener und auf 85 Metern in geschlossener Bauweise erneuert. Dabei wird ein Schlauch in das alte Rohr eingezogen, der als neue Innenhaut dient und Trasse sowie Rohr weiter nutzbar macht. Die Bauarbeiten im Bereich Anton-Bruckner-Allee dauern voraussichtlich bis Mitte Juli.
11: Leipzig setzt heute ein Zeichen gegen den Sozialabbau mit einer Demonstration. Beteiligen sich Aktive an einer bundesweiten Protestkampagne. Die ist Anfang Juni gestartet und richtet sich gegen geplante Kürzungen im Gesundheits- und Pflegesystem sowie in der Jugend- und Behindertenhilfe. Unter dem Motto »Es reicht, das Leben bezahlbar machen« fordern die Organisatoren mehr Investitionen in den Sozialstaat und eine stärkere Entlastung von Familien, Beschäftigten sowie Rentnern. Ein wichtiger Knoten im Leipziger Straßenbahnnetz wird ab heute gesperrt. Die Leipziger Verkehrsbetriebe erneuern die Gleisüberfahrt an der Eutritscher Straße, Höhe Roscher Straße. Wie die LVB mitgeteilt haben, kommt es zu Umleitungen und verkürzten Strecken. Das hat Folgen für die Linien 10, 11 und 16. So endet zum Beispiel die Linie 10 bereits am Hauptbahnhof. Auch für Autofahrer gibt es Einschränkungen. Die Kreuzung ist nur einspurig befahrbar. Abbiegen ist teilweise nur nach rechts möglich. Im französischen Evian beginnt heute der G7-Gipfel. Das Hauptthema ist klar, der Friedensdeal zwischen den USA und dem Iran. Kanzler Merz, Großbritanniens Premier Starmer und Italiens Ministerpräsidentin Meloni begrüßten die Einigung, mahnten aber an, dass der Iran niemals über Atomwaffen verfügen dürfe. Mindestens 9 Tote und ein brennendes Wahrzeichen, das ist die traurige Bilanz der letzten russischen Luftangriffe auf die Ukraine. Wie der Militärgouverneur von Kiew mitgeteilt hat, steht die Hauptkirche des UNESCO-geschützten Höhlenklosters in Brand. Ob die Maria-Entschlafenskathedrale durch russischen Beschuss oder durch herabfallende Trümmerteile Feuer fing, ist noch unklar.
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0: Einen wunderschönen Montag, einen schönen Start in die neue Woche und die beginnt ziemlich wechselhaft. Die Temperaturen bei uns in Leipzig, die gehen auf 19 Grad rauf. Meist viele Wolken, nur selten mal eine Wolkenlücke, aber die gibt's eben durchaus. Dann blitzt ein bisschen Blau durch und ein paar Tropfen können allerdings auch immer mal fallen im Laufe des Tages. Ab morgen wird's dann aber schon wieder freundlicher. Morgen geht schon rauf auf bis zu 21, Mittwoch auf bis zu 24, Donnerstag auf bis zu 27 Grad. Und schauen wir auf die Straßen. Stau auf der A9 Richtung Nürnberg zwischen Naumburg und Eisenberg. Und geblitzt wird auf der Prager Straße an der alten Messe stadteinwärts und Russenstraße Richtung Herzzentrum.
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14: Schönen Montagvormittag, ein perfekter Wochenstart mit perfektem Arbeitswetter. Da kann man ein bisschen was schaffen, weil Richtung Ende der Woche, da soll ja dann richtig wieder Hochsommer werden mit an die 30 Grad. Und musikalisch bereiten wir Sie jetzt drauf vor.

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1: Thunder, Home Wrecker.
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0: Calvin Harris und Summer. Wie es mit dem Summer weitergeht, da klärt uns gleich die Miriam drüber auf. Vor allem aber gibt's gleich eine Reise in eine Zeit, als die Rapper nicht JZ, Haftbefehl, Camorra oder Capital Bra heißen, sondern Nana. Ab in die 90er gleich mit Lonely. Und es gibt frischen Wind von Taylor Swift. Faith of a Failure gibt's gleich.
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18: Einen schönen guten Morgen. Ja, das Wetter momentan, das kann man eigentlich nur mit Humor nehmen, oder? Die Temperaturen bei uns in Leipzig, die gehen auf 19 Grad rauf. Dazu meist viele dicke Wolken, ab und zu allerdings mal eine Wolkenlücke. Aber es kann eben auch immer mal Schauer geben im Laufe des Tages. Aber kleines Trostpflaster, ab morgen wird es dann so langsam besser. Morgen kriegen wir schon bis zu 21, Mittwoch bis zu 24, Donnerstag bis zu 27 Grad. Und auf den Straßen haben wir einen Stau auf der A9 in Richtung Nürnberg zwischen Dreußig und Eisenberg. Berg, 20 Minuten Wartezeit hier und geblitzt wird auf der Prager Straße an der alten Messestadt einwärts und auf der Russenstraße in Richtung Herzzentrum. Gute Fahrt!
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0: Mit Daniel Pavel, gleich mit magischen Ausblicken und der erfolgreichsten Künstlerin derzeit, Taylor Swift. Jetzt.

0: und Lonely. Einen schönen Montagvormittag. 10:30 haben wir's und es wird magisch, denn die Ehrlich Brothers, die haben am Wochenende gleich 3 Weltrekorde aufgestellt und zwar in Frankfurt am Main.
1: Im Fußballstadion Frankfurt. Die größte Show unseres Lebens.
0: Die meisten Zuschauer bei einer Zaubershow weltweit, muss man überlegen, fast 42.000 im Frankfurter Fußballstadion. Außerdem das längste geknüpfte Freundschaftsband der Welt und fast 13 Kilometer lang das Ding, sowie das größte speziell für eine Bühnenillusion gebaute Requisit. Wie groß ist das?
1: Knapp 10 Meter hoch, 8 Tonnen schwer.
0: Alter Schwede, worum geht's in dem Trick?
1: Bei der größten Illusion transformiert sich ein Auto zu einem riesigen KI-Robotermonster.
0: Das ist Wahnsinn, oder? Ein Riesenerlebnis. Sicherlich nicht nur fürs Publikum, sondern auch für euch.
1: Die größte Zaubershow der Welt mit den Menschen im Publikum aufzuführen, ist einfach ein unglaublich großes Glück, was wir uns über die Jahre sozusagen erarbeitet haben. Und ja, darüber freuen wir uns.
0: Da kann sich David

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12: Mit Michael Daub. Guten Tag. Überschuldung trifft zunehmend Menschen mitten in der Gesellschaft. Die Diakonie Sachsen warnt zum Start der bundesweiten Aktionswoche Schuldnerberatung vor steigenden Belastungen. Laut aktuellem Bericht wurden letztes Jahr in 19 Beratungsstellen über 3000 Fälle betreut. 38% der Betroffenen sind erwerbstätig, aber auch ältere Menschen sind betroffen. Die Beratungsstellen stoßen jedoch an ihre Kapazitätsgrenzen. Die Diakonie fordert deshalb mehr Personal und eine verlässliche Finanzierung der Schuldnerberatung im Freistaat, um Betroffene wirksam zu unterstützen. In Leipzig ist beim Benefiz-Fußballturnier Kick den Krebs eine Rekordsumme für den guten Zweck zusammengekommen. Zum 25-jährigen Jubiläum spielten 24 Teams im Südoststadion Stötteritz, unterstützt von zahlreichen ehemaligen Profis. Insgesamt sollen rund 56.000 Euro für krebskranke Kinder und ihre Familien gesammelt worden sein. Mit dabei waren auch der frühere Bundesliga-Trainer Marco Rose, Ex-Nationaltorwart René Adler und Dominik Kaiser. Die Spenden gehen an die Elternhilfe für krebskranke Kinder in Leipzig. Wer wird neuer Trainer bei Lok Leipzig? Diese Frage wird der amtierende Meister der Regionalliga Nordost heute Mittag beantworten. Florentin Oesterle.
13: Auf einer Pressekonferenz heute Mittag will der Verein den neuen Cheftrainer bekannt geben. Im Vorfeld ist viel spekuliert worden. Gehandelt wurde Thorsten Ziegner, der Lok Sportdirektor Toni Wachsmuth aus der gemeinsamen Zeit in Zwickau kennt. Er gilt auch als Topfavorit auf den Trainerposten. Und dann wäre da auch noch Volkan Uluc. Er wurde letzte Saison mit Jena Vizemeister. Ob es einer von beiden wird oder ein anderer Kandidat das Rennen gemacht hat, zeigt sich um 12 Uhr auf der Pressekonferenz.
12: Wir sollten nicht länger arbeiten, sondern früher. Das schlägt der Vorsitzende der Seniorenunion Hüppe im Zuge der Rentendebatte vor. Schul- und Studienzeiten müssten kürzer und schlanker werden, so der CDU-Politiker in der Rheinischen Post. Außerdem solle man Migranten vom ersten Tag an möglichst in sozialversicherungspflichtige Arbeit bringen. Das helfe nicht nur dem Sozialstaat, sondern auch der Integration. Mit einem Kantersieg ist die deutsche Fußballnationalmannschaft in die WM in Nordamerika gestartet. 7:1 stand es am Ende gegen WM-Neuling Curaçao. Ebenfalls spielten Elfenbeinküste Ecuador 1:0, Niederlande Japan 2:2 und am frühen Morgen Schweden Tunesien 5:1. Das nächste Spiel der DFB-Elf ist am Samstag in Toronto gegen die Elfenbeinküste.
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14: Ja, also heute nochmal Augen zu und durchs wechselhafte Montagswetter. Die Temperaturen bei uns in Leipzig, die gehen auf 19 Grad rauf. Immer wieder sind Schauer möglich. Es bleibt auch eher dicht bewölkt. Ganz selten gibt's aber mal eine Wolkenlücke. Aber ab morgen wird's dann langsam schöner. Morgen schon deutlich mehr Wolkenlücken. Bis zu 21 Grad. Mittwoch bis zu 24. Donnerstag stellenweise bis zu 27 Grad. Und auf den Straßen haben wir einen Stau auf der A9 Richtung Nürnberg zwischen Dreußig und Eisenberg und geblitzt wird auf der Prager Straße an der alten Messestadt einwärts in der 30er-Zone und Russenstraße Richtung Herzzentrum. Gute Fahrt!
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7: Der Mittag hier bei uns in Leipzig mit vielen dicken Wolken, ab und zu auch ziemlich kräftiger Wind bei maximal so knapp 20 Grad die Temperaturen. Es wird ja aber besser die nächsten Tage. Schon morgen bleibt es trocken und ab Mittwoch steigen dann die Werte auf bis zu 25, am Freitag bis zu 27 und, wenn wir uns weit aus dem Fenster lehnen, Ende der Woche wieder an die 30 Grad. Schauen wir auf die Straßen in Leipzig Stadt und Land. A38 Richtung Halle zwischen Dreieck Halle Süd und Scharfstädte laufen Bergungsarbeiten auf der rechten Spur. Und B176 Weißenfels Richtung Hartha zwischen Neukieritzsch und B93 Born eine Ölspur. Geblitzt wird auf der Wurzner Straße stadtauswärts in der 30er-Zone.
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7: Mit Daniel Pabel. Gleich tun wir was gegen das Vormittagstief mit DJ Bobo. Vorher gibt's Kato. Turn the lights off.

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2: Deutschland. 7:1 gestern. Ich war beim Public Viewing und es hat geregnet, Herr Klein. Also wir sind nass geworden. Was haben wir denn nicht verstanden? Am Wetterbericht.
3: Dass man das nicht
2: zur Fußball-WM.
3: Dass man da nicht draußen steht, da haben wir den Wetterbericht nicht verstanden.
2: Ja. Na gut, also am Samstag hast du dann die nächste Chance. Da spielen wir ja gegen die Elfenbeinküste, aber ich glaube, das wird spät.
3: Elfenbeinküste, sind das nicht die, die den amtierenden Weltmeister Frankreich geschlagen haben?
2: Mit 2:1 und die haben gestern auch gewonnen 1:0.
3: Ja, stimmt.
2: Also das ist nicht so einfach. Micha, das Wetter, also es wird wirklich wärmer in der zweiten Wochenhälfte. 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
3: Ja, das Zittern gegen die der Spruch war so schlecht, dass ich von Anfang an wollte sagen, das Zittern gegen die Elfenbeinküste kommt dann nicht von den Temperaturen.
2: Ja.
3: Oh mein Gott, was war das denn jetzt?
2: Ja, okay. Also durchwachsenes Wetter in den nächsten Tagen, ab Mittwoch dann schöner.
3: Richtig.
2: Ach, schön, ich kann das auch für dich übernehmen.
3: Ja, ich wollte das sagen.
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5: Mit Michael Daub, guten Tag. Ohne sie läuft nichts und trotzdem bleiben sie oft unsichtbar. In Leipzig fordert die IG Bau mehr Respekt und bessere Löhne für Reinigungskräfte in der Stadt. Stella Stürmer mit den Einzelheiten.
6: Zum heutigen Tag der Gebäudereinigung macht die Gewerkschaft auf die schwierigen Arbeitsbedingungen für die rund 7160 Reinigungskräfte in Leipzig aufmerksam. Viele Beschäftigte arbeiten im Niedriglohnsektor und seien im Alter von Armut bedroht. Das kritisiert die IG Bau Leipzig-Dessau. Reinigungsarbeit halte Büros, Schulen und Pflegeeinrichtungen am Laufen, werde aber nicht ausreichend wertgeschätzt. Gefordert wird deshalb eine deutliche Lohnerhöhung.
5: Ein wichtiger Knoten im Leipziger Straßenbahnnetz wird ab heute gesperrt. Die Leipziger Verkehrsbetriebe erneuern die Gleisüberfahrt an der Eutritscher Straße Höhe Roscher Straße. Wie die LVB mitgeteilt haben, kommt es zu Umleitungen und verkürzten Strecken. Das hat Folgen für die Linien 10, 11 und 16. So endet zum Beispiel die Linie 10 bereits am Hauptbahnhof. Knapp die Hälfte der Kinder und Jugendlichen in Deutschland lässt sich von Algorithmen und Influencern zu Online-Käufen verleiten. Das zeigt eine DAK-Umfrage zur Mediensucht. Kassenschlager sind demnach vor allem Lifestyle- und Trendprodukte wie Kleidung, Schuhe und Accessoires. Die Forscherinnen und Forscher warnen, dass junge Menschen wegen ihrer Entwicklung besonders anfällig für solche Kaufanreize sind. Das Rahmenabkommen zwischen den USA und dem Iran zum Ende des Kriegs ist gerade erst verkündet. Schon spricht US-Präsident Trump neue Drohungen aus. Sollten die Atomverhandlungen mit Teheran scheitern, würden die USA den Iran wieder angreifen und zu Wächtern des Nahen Ostens werden, sagte Trump in der New York Times. Gibt es das große Trainerbeben bei RB Leipzig? Laut mehreren Medienberichten steht Ole Werner trotz einer starken Saison und der Qualifikation für die Champions League vor dem Aus. Der Grund, die sportliche Führung um Oliver Minzlaff und das RB Top-Management soll unzufrieden mit Spiel, Stil und Entwicklung der Mannschaft sein. Als Nachfolger wird vor allem der ehemalige Bayern-Profi Martin De Michelis gehandelt. Bei Lok Leipzig hingegen wird es auf der Trainerposition in wenigen Minuten Gewissheit geben. Der Verein stellt auf einer Pressekonferenz den Nachfolger von Erfolgstrainer Jochen Seitz vor.
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8: Der Mittag hier bei uns in Leipzig mit vielen dicken Wolken, ab und zu auch ziemlich kräftiger Wind bei maximal so knapp 20 Grad. Die Temperaturen, es wird ja aber besser die nächsten Tage. Schon morgen bleibt es trocken und ab Mittwoch steigen dann die Werte auf bis zu 25, am Freitag bis zu 27 und, wenn wir uns weit aus dem Fenster lehnen, Ende der Woche wieder an die 30 Grad. Aber zum Mittagsverkehr in Leipzig Stadt und Land. Auf der A9 Richtung Leipzig zwischen Dreußig und Raststätte Osterfeld Ost immer noch ein liegen gebliebenes Fahrzeug. Vorsicht! Und auf der A38 Richtung Halle zwischen Dreieckhalle Süd und Scharfstedt Bergungsarbeiten auf der rechten Spur. Geblitzt wird auf der Wurzner Straße stadtauswärts in der 30er Zone.
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8: Wünsche eine schöne Mittagspause, lassen Sie es schmecken. Bei uns auf dem Speiseplan, auf dem musikalischen, stehen zum Beispiel Super High-End Nika, Visage kommen im Klassiker Fade to Grey. Und jetzt starten wir die nächste Hit-halbe Stunde mit den Imagine Dragons und Thunder. Mahlzeit.
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1: Bibi Rexha, New Religion.

0: Avicii und Hey Brother in der Mittagspause. Unter anderem bereiten wir sie gleich auf den Sommer vor. Kommt ja Ende der Woche wieder. Pink gemeinsam mit ihrer Tochter Cover Me in Sunshine gibt's gleich. Und eine der derzeit erfolgreichsten Künstlerinnen weltweit. Gute Laune von Taylor Swift, Opelite gleich.
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0: Das Leipziger Mittagswetter nicht so berühmt. Immer wieder ziehen dicke Wolken durch, die sogar ein bisschen Regen im Gepäck haben können. Und ziemlich heftiger Wind an vielen Ecken, bei maximal so an die knapp 20 Grad. Es wird aber besser die nächsten Tage. Morgen schon meist trocken und Mittwoch bis zu 25, am Donnerstag bis zu 27 Grad. Schauen wir auf die Straßen in Leipzig Stadt und Land. A9 Nürnberg Richtung Leipzig zwischen Dreußig und Raststätte Osterfeld Osten liegen gebliebenes Fahrzeug. Vorsicht! Auf der A38 Richtung Halle zwischen Dreikalle Süd und Scharfstedt Bergungsarbeiten, da ist die rechte Spur gesperrt. Und geblitzt wird auf der Wurzner Straße, da stehen sie stadtauswärts in der 30er-Zone. Fehlt was? 0-3x800 und die 4.
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0: Mit Daniel Pavel, und damit Sie nicht planlos durch den Nachmittag stürzen, haben wir die besten Veranstaltungstipps gleich nach Fool's Garden und nach Taylor Swift. Mahlzeit.

0: Fool's Garden und Lemon Tree. Bei bestem Badewetter am Montagnachmittag. Schön wär's, wa? Na gut, wir müssen uns noch ein bisschen gedulden. Ende der Woche, da wird's dann wieder richtig sommerlich. Was wir bis dahin anstellen können, wir haben die Antwort.
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2: Ab heute laufen bei uns wieder die Leipziger Öko-Tage. Da gibt's viele Aktionen und Events in der Stadt an ganz verschiedenen Orten. 14 Uhr zum Beispiel gibt's den Rundgang Gesunde und leckere Pionierflora und um 17 Uhr läuft im Prager Frühling ein Film zum Thema Tierversuche. Für alle weiteren Veranstaltungen, denn das Ganze läuft ja noch bis einschließlich nächste Woche Mittwoch, da schauen Sie gerne mal online vorbei. Der Link dafür ist www.ökolöwe.de.
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frisch aufgemischt von Two Colors, Safri Duo und Cynical. Eine schöne Mittagspause und ach, sie werden so schnell groß. Der Mittelfeldspieler Pascal Groß, der wird 35 heute, hat ja gestern gegen Curaçao nicht gespielt, da kann er heute ausgeruht feiern. Aber bis Samstag, da sollte er topfit sein, denn dann spielt ja Deutschland bei der WM gegen die Elfenbeinküste. Aber eben

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13: Mit Michael Daub, guten Tag. Ohne sie läuft nichts und trotzdem bleiben sie oft unsichtbar. In Leipzig fordert die IG Bau mehr Respekt und bessere Löhne für Reinigungskräfte in der Stadt. Stella Stürmer mit den Einzelheiten.
14: Zum heutigen Tag der Gebäudereinigung macht die Gewerkschaft auf die schwierigen Arbeitsbedingungen für die rund 7160 Reinigungskräfte in Leipzig aufmerksam. Viele Beschäftigte arbeiten im Niedriglohnsektor und seien im Alter von Armut bedroht. Das kritisiert die IG Bau Leipzig-Dessau. Reinigungsarbeit halte Büros, Schulen und Pflegeeinrichtungen am Laufen, werde aber nicht ausreichend wertgeschätzt. Gefordert wird deshalb eine deutliche Lohnerhöhung.
13: Ein wichtiger Knoten im Leipziger Straßenbahnnetz wird ab heute gesperrt. Die Leipziger Verkehrsbetriebe erneuern die Gleisüberfahrt an der Eutritscher Straße Höhe Roscher Straße. Wie die LVB mitgeteilt haben, kommt es zu Umleitungen und verkürzten Strecken. Das hat Folgen für die Linien 10, 11 und 16. So endet zum Beispiel die Linie 10 bereits am Hauptbahnhof. Knapp die Hälfte der Kinder und Jugendlichen in Deutschland lässt sich von Algorithmen und Influencern zu Online-Käufen verleiten. Das zeigt eine DAK-Umfrage zur Mediensucht. Kassenschlager sind demnach vor allem Lifestyle- und Trendprodukte wie Kleidung, Schuhe und Accessoires. Die Forscherinnen und Forscher warnen, dass junge Menschen wegen ihrer Entwicklung besonders anfällig für solche Kaufanreize sind. Das Rahmenabkommen zwischen den USA und dem Iran zum Ende des Kriegs ist gerade erst verkündet. Schon spricht US-Präsident Trump neue Drohungen aus. Sollten die Atomverhandlungen mit Teheran scheitern, würden die USA den Iran wieder angreifen und zu Wächtern des Nahen Ostens werden, sagte Trump in der New York Times. Gibt es das große Trainerbeben bei RB Leipzig? Laut mehreren Medienberichten steht Ole Werner trotz einer starken Saison und der Qualifikation für die Champions League vor dem Aus. Der Grund, die sportliche Führung um Oliver Minzlaff und das RB Top Management soll unzufrieden mit Spiel, Stil und Entwicklung der Mannschaft sein. Als Nachfolger wird vor allem der ehemalige Bayern-Profi Martin De Michelis gehandelt. Bei Lok Leipzig hingegen wird es auf der Trainerposition in wenigen Minuten Gewissheit geben. Der Verein stellt auf einer Pressekonferenz den Nachfolger von Erfolgstrainer Jochen Seitz vor.
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17: Viele dicke Wolken heute Nachmittag, ab und zu ein Schluck Sonne, ab und zu kann es noch ein bisschen dröppeln, aber ist eher die Ausnahme und maximal so um die 20 Grad, ziemlich windig obendrauf. Morgen beruhigt sich dann schon ein bisschen, allerdings kann es auch da gegen Abend mal ein Gewitter geben und der Mittwoch und der Donnerstag werden dann wieder anständig warm, vor allem Richtung Ende der Woche wieder knapp 30 Grad hier bei uns. Schauen wir auf die Straßen in Leipzig Stadt und Land. A9 Nürnberg Richtung Leipzig zwischen Dreußig und Raststätte-Osterfeld Ost in liegen gebliebenes Auto. Außerdem auf der A38 Richtung Halle zwischen dem Dreieck Halle Süd und Schafstedt Bergungsarbeiten, da ist die rechte Spur gesperrt. Und B176 eine Ölspur zwischen Priesnitz und Neukieritsch. Vorsicht!
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17: Jetzt lassen wir ganz gemütlich die Mittagspause ausklingen mit jeder Menge Musik. Frischer Hit von Kamrad ist dabei, Klassiker von Bronski Beat und wir starten mit The Weeknd und Save Your Tears.
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0: Laylow von Tiesto. Einen schönen Montagnachmittag. So, und einer der berühmtesten Sommersongs, der kommt jetzt. Von Zweiraumwohnung 36 Grad. Und geschrieben von Inga Humpe. Wie ist denn die Idee dazu entstanden?
1: Wir waren in Barcelona und es war, glaube ich, zur Sommersonnenwende. Und die Stadt war unheimlich heiß und total überfüllt mit Leuten, die feiern wollten. Und das war eben das Gefühl, was da war und was dann 36 Grad wurde.
0: Na dann, schrauben wir jetzt die Temperatur nach oben. 36 Grad.

0: sind Sein und Sie, Dusk Till Dawn. Schönen Montagnachmittag. So, wann können wir denn endlich wieder die kurzen Hosen anziehen? Die Antwort gibt's gleich und die passende Musik als Vorbereitung auch. Zum Beispiel den Sonnentanz von Klangkarussell gibt's in der kommenden halben Stunde. Oder Cyril und Stumbling In oder frischen Wind von Leonie, das und vieles mehr. Gleich.
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0: Viele dicke Wolken heute Nachmittag. Ab und zu ein Schluck Sonne. Ab und zu kann es noch ein bisschen dröppeln, aber ist eher die Ausnahme. Und maximal so um die 20 Grad. Ziemlich windig obendrauf. Morgen beruhigt sich's dann schon ein bisschen. Allerdings kann es auch da gegen Abend mal ein Gewitter geben. Und der Mittwoch und der Donnerstag werden dann wieder anständig warm. Vor allem Richtung Ende der Woche wieder knapp 30 Grad hier bei uns. Schauen wir auf die Straßen in Leipzig Stadt und Land. A9 Nürnberg Richtung Leipzig zwischen Dreußig und Raststätte Osterfeld Ost ein liegen gebliebenes Auto. Außerdem auf der A38 Richtung Halle zwischen dem Dreieck Halle Süd und Schafstedt Bergungsarbeiten, da ist die rechte Spur gesperrt. Und B176 eine Ölspur zwischen Priesnitz und Neukieritsch. Vorsicht!
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0: Mit Daniel Pavel, es geht in die Nachmittagsstunden und damit die Arbeit leichter von der Hand geht, gibt's bei uns die passende Musik. Jetzt mit Leonie.

0: mit Alanis Morissette durch den Montagnachmittag. Und Ende der Woche ist dann auch der Sturm und der Wind wieder weg und der Sommer zurück. Damit aber auch, ja, genau, diese kleinen, Entschuldigung, die kleinen Mückenbiester sind wieder am Start und vor allem haben Forscher jetzt rausgefunden, die gewöhnen sich mit der Zeit an Anti-Mückenspray. Das heißt, du sprühst dich ein, sitzt auf der Terrasse und denkst, warum kommen die jetzt trotzdem? Naja, weil die kleinen Dinger wissen Bescheid, es riecht nach Mückenspray, das Buffet ist eröffnet und die lernen das mit der Zeit sogar zu lieben, den Geruch von Anti-Mückenspray. Klasse, oder? Das ist ja auch wirklich ein Horror mit diesen Viechern.
1: Wer summt da so spät durch Nacht und Wind? Es sind Mücken, die auf der Suche sind. Sie wollen dich stechen, sie wollen dein Blut. Und ich kann nicht schlafen vor Summen. Vor Wut.
2: Hey, Jüngling, was ballst du so ernst dein Gesicht? Meinst du etwa, dann steche ich dich nicht? Ich und meine Freundinnen, wir sind alle da. Wir wollen uns besaufen. Und du bist die Bar.
3: Scheiße, die Bar.
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0: ausgesprochen?
1: Le Bain.
0: Le Bain. Evian Le Bain.
1: Schön, oder?
0: Ich habe irgendwie keine französische Ader. Also Französisch liegt mir jetzt nicht so. Evian Le Bain. Bon. Dort steigt heute der G7-Gipfel. Das heißt, die Augen der Welt werden auf Evian Le Bain gerichtet sein. Besser bekannt als Evian. Da kommt ja auch das Mineralwasser her.
1: G7 Gipfel.
0: Ja, und es ist am Genfersee, das hätte ich gewusst. Ja. Aber was vielleicht so ein kleiner Fakt am Rande ist, in Evian Le Bain hatte die deutsche Fußballnationalmannschaft ihr Quartier während der Europameisterschaft 2016. Hast du nicht gewusst, oder?
1: Nee, siehste? Aber dass wir jetzt solche Sachen rausholen,
0: ja, wie
1: jetzt,
0: alles.
1: Jetzt ist Fußballwissen wieder alles. Ne?
0: Ja, wie alles mit allen zusammenhängt, das ist so toll.
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2: Le bon. Le bain. Le bon. Wie nun? Le bon.
3: Le bon.
2: Le bon. Evian Le bon. Habe ich das richtig ausgesprochen?

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9: Mit Stella Stürmer, schönen guten Tag. In Engelsdorf soll kommende Woche ein neuer Tempo-30-Bereich eingerichtet werden. Auf der Engelsdorfer Straße im Bereich zwischen der Hugo-Aurich- und der Arthur-Winkler-Straße. Der Ortschaftsrat hatte das Geschwindigkeitslimit angeregt. Denn in unmittelbarer Nähe befinden sich die Christoph-Arnold-Grundschule sowie das Gymnasium Engelsdorf. Immer mehr Rentner in Sachsen arbeiten über das Rentenalter hinaus. Im vergangenen Jahr waren es mehr als 62.000 Menschen, das schreibt die LVZ. Demnach hat sich die Zahl der in Voll- oder Teilzeit tätigen Rentner in den letzten 10 Jahren verdoppelt. Fast 2 Drittel davon sind Männer, 1 Drittel ist 70 Jahre oder älter. Die Vizechefin der Arbeitsagentur Chemnitz, Michaela Ungetüm, sieht darin eine Reaktion auf den demografischen Wandel. Sie rät Unternehmen, das Wissen älterer Beschäftigter durch Mentorenprogramme und flexible Übergänge zu sichern. Überschuldung trifft längst die Mitte der Gesellschaft. Darauf macht die Diakonie Sachsen zum Start der bundesweiten Aktionswoche Schuldnerberatung aufmerksam.
10: Viele Betroffene stehen mitten im Berufsleben oder sind bereits in Rente, stoßen aber bei steigenden Kosten schnell an ihre Grenzen. Laut Diakonie nehmen die Beratungsstellen deutlich mehr Fälle auf, können den Bedarf aber kaum noch bewältigen. Auch Familien sind zunehmend betroffen, wenn Rechnungen nicht mehr bezahlt werden können. Die Diakonie fordert deshalb einen Ausbau der Schuldnerberatung und mehr Personal, um Betroffenen schneller helfen zu können. Florentin Oesterle, Nachrichtenredaktion.
9: Der Bildungserfolg hängt in Deutschland nach wie vor vom Elternhaus ab. Das zeigt der neue Bildungsbericht von Bildungsministerin Prien. Schon am Morgen hatte die CDU-Politikerin in der ARD von einer Bildungsschere gesprochen, die sich ab der Geburt bis zum 6. Lebensjahr öffne und danach nicht mehr kleiner werde. Prien will deshalb mehr auf frühkindliche Bildung setzen. Außenminister Wadephul sieht in dem Rahmenabkommen zwischen den USA und dem Iran, Zitat, eine Chance für die gesamte Region. Der CDU-Politiker warnt aber vor voreiliger Euphorie. Die wichtigsten Punkte für ihn?
11: Es muss klar sein, dass die Straße von Hormuz wieder frei befahrbar ist. Und natürlich muss das Verhandlungsziel in den nächsten 60 Tagen sein, dass wirklich gewährleistet ist, dass von dem Iran keine weitere Gefahr ausgeht und insbesondere keine nukleare Bewaffnung in der Zukunft zu befürchten ist.
9: Gewissheit über die Substanz der Einigung erwartet er im Verlauf der Woche.
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13: Viele Wolken und ein bisschen Sonne, das ist das Wetterchen aktuell hier bei uns. 11 Grad werden es in der Nacht. Morgen wird es dann deutlich freundlicher und wärmer. 21, Mittwoch 23, ab Donnerstag, Achtung, 29 Grad. Das fetzt. Achtung, liebe Autofahrer. A38 Leipzig Richtung Halle zwischen Dreieck Halle Süd und Scharfstedt. Bergungsarbeiten auf der rechten Spur und der Standspur. Beide Spuren sind bis auf Weiteres gesperrt. Es gibt eine Umleitungsbeschilderung. Polizei ist nicht mehr vor Ort. Wir hoffen, dass sich der Stau dort und die Behinderung, dass die sich ein bisschen auflösen. Staus und Blitzer gern melden, kostenlos unter 0-3x800 und die 4 oder per WhatsApp Sprachnachricht. Die Nummer gibt's bei uns im Netz unter radioleipzig.de. Vielen Dank und gute Fahrt.
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13: Na, das ging aber richtig fix. Der erste FC Lok hat einen neuen Cheftrainer. Nach dem Weggang von Jochen Seitz hat der Meister der Fußballregionalliga Nordost vorhin den neuen vorgestellt. Wer es geworden ist und was er vorhat, hat er uns erzählt, beziehungsweise unserem Sportreporter Florentin Oesterle. Die ganze Geschichte dazu gibt's gleich.

0: Wir sind natürlich immer noch ganz offiziell Ihr Sommerradio, auch wenn der Sommer noch eine kleine Pause macht. Aber wir haben es ja gerade gehört, so Richtung Wochenmitte, Wochenende soll es dann deutlich wärmer werden. Und damit Sie nicht ganz auf Entzug sind, haben wir schon mal sommerliche Musik herausgesucht. Gleich mit Katy Perry und Teenage Dream.
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2: Lok Leipzig hat seinen neuen Trainer gefunden. Auf Erfolgscoach Jochen Seitz folgt nun Thorsten Ziegner. Der 48-Jährige ist voller Vorfreude.
3: Ja, natürlich, riesengroß. Also ich habe mich bewusst dafür entschieden, die Aufgabe eben anzunehmen. Und wenn man das tut, ist die Vorfreude automatisch riesengroß und so auch bei mir.
2: Die Entscheidung, das Amt beim amtierenden Meister zu übernehmen, fiel ihm leicht, auch wegen den Fans.
3: Und nicht zuletzt die Fans. Ja, also wie viele Zuschauer hier das Stadion füllen, wie viele Leute in Leipzig Lok-Fans sind. Das sind alles ausschlaggebende Punkte, wo man sagt, das sind Gründe, um einfach diese Aufgabe anzunehmen.
2: Sportgeschäftsführer Toni Wachsmuth und sein neuer Mann an der Seitenlinie kennen sich bereits aus Zwickauer Zeiten. Auch deshalb ist sich Toni Wachsmuth sicher, Thorsten Ziegner und Lok, das könnte passen.
4: Bei uns ist die absolute Überzeugung, dass wir mit Thorsten einen Trainer gefunden haben, der hier sehr, sehr gut zu Lok Leipzig passt. Und auch, glaube ich, mit seiner Art und Weise Leute mitnehmen kann.
2: Ich bin Florentin Oesterle und wir drücken die Daumen, dass es wieder eine erfolgreiche Saison wird.
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0: Da steckt ganz viel Wahrheit in den Texten der Ärzte. Wunderschönen Nachmittag. Radio Leipzig. Gleich mit ihrer Lieblingsmusik. Baby, goodbye. DJ, alle Farben und Baby, goodbye. Hören wir gleich mit voller Länge. Das ist der Sound für Leipzig Stadt und Land. Gleich mehr davon.
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6: So, viele Wolken und ein bisschen Sonne, aber es bleibt trocken in den nächsten Stunden. Die Nacht mit 11 Grad wieder relativ kühl. Morgen geht's dann rauf mit den Temperaturen bis auf 23. Am Donnerstag bis auf 29 und Freitag wird's, Achtung, richtig heiß. Dann gibt's Temperaturen bis zu 32 Grad. Da ist der Sommer endlich wieder dahin oder da zurück, wo er hingehört, nämlich nach Leipzig. So, sieht gut aus auf unseren Straßen, da kommen sie heute gut durch. Wenn's noch irgendwo klemmen sollte, gern anrufen bei uns, wie immer kostenlos, unter 03x800 und die 4 oder Sie schicken uns eine WhatsApp-Sprachnachricht. Die Nummer gibt es selbstverständlich wie immer bei uns im Netz unter radioleipzig.de. Allen unterwegs eine gute und sichere Fahrt.
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6: Mahlzeit und willkommen im Nappetag.

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0: Wichtige Meldung vom Verkehrsdienst A4 Chemnitz Richtung Dresden zwischen Reichnossen und Wilsdruf. Gegenstände auf der mittleren Spur. Bitte machen Sie vorsichtig.
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0: Taucher und Robin Schulz, I'll Be There. Hinein geht's in die nächste Stunde gleich mit dem aktuellen Hit von Loy Red Eyes.
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12: Mit Stella Störmer, schönen guten Tag. Der durchschnittliche Pro-Kopf-Verdienst in Sachsen ist im vergangenen Jahr auf knapp 40.700 gestiegen. Das entspricht laut Statistischem Landesamt einem Plus von mehr als 5% gegenüber dem Vorjahr. Mit knapp 7% den größten Anstieg verbuchen konnte den Angaben zufolge der Landkreis Leipziger Land. Dresden führte mit rund 45.000 Euro erneut die Liste der Spitzenverdiener an, vor Leipzig und Chemnitz. Am unteren Ende der Skala liegen der Landkreis Görlitz mit 36.300 und der Erzgebirgskreis mit etwa 35.800 Euro. Noch 3 Wochen bis zum Start der Sommerferien und auch in diesem Jahr gibt es hier bei uns in Leipzig wieder den Sommerferienpass. Das hat die Stadt heute angekündigt.
13: Für 10 Euro mit dem Leipzig-Pass für 5 kann man die ganzen Ferien über diverse Gutscheine nutzen und kommt bei verschiedenen Einrichtungen kostenlos bzw. günstiger rein. Unter anderem bei Freibädern, in Museen oder Kinos. Außerdem beinhaltet der Pass die kostenlose Nutzung von allen Bussen und Bahnen der Leipziger Verkehrsbetriebe. Kaufen kann man ihn ab kommendem Montag bei allen LVB-Service-Points, Bürgerbüros, Bibliotheken, im neuen Rathaus oder im Zoo. Frank Selig, Nachrichtenredaktion.
12: In Kitas und Schulen macht sich der Geburtenknick bemerkbar. Wie aus dem nationalen Bildungsbericht hervorgeht, sinkt die Zahl der in Kitas betreuten Kinder unter 3 Jahren erstmals auch in Westdeutschland. Ab dem Schuljahr 2027/28 seien abnehmende Schülerzahlen an den Grundschulen zu erwarten, auch weil weniger Menschen zuwandern als zuletzt. Aber auch wenn weniger Kinder nachkommen, rechnen die Experten weiter mit Betreuungslücken für unter Dreijährige. Der Meister der Fußballregionalliga Nordost, Lok Leipzig, hat vorhin seinen neuen Cheftrainer vorgestellt. Sportreporter Florentin Oesterle.
8: Das, was sich anbahnte, ist nun also auch offiziell. Thorsten Ziegner ist der neue Chefcoach von Lok Leipzig und hat einen Vertrag für die nächsten 2 Jahre unterschrieben. Der neue Mann an der Seitenlinie machte einen hochmotivierten Eindruck. Er ist sich auch sicher, der Weg der Lokschen ist noch nicht zu Ende und er selbst sei voller Energie und hat richtig Lust, diese Aufgabe anzugehen. Sein Ziel für die Saison hat er auch klar formuliert, er will mit seiner Mannschaft wieder oben in der Tabelle eingreifen. Trainingsauftakt ist dann nächste Woche Mittwoch. Da begrüßt er seine Mannschaft das erste Mal auf dem Trainingsgelände.
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0: Viele Wolken und ab und zu mal eine kurze sonnige Pause der Wolken. Das ist das Wetterchen heute Nachmittag. Temperaturen in der Nacht bei 11 Grad. Es bleibt trocken, auch in den nächsten Tagen. Und dann gehen die Temperaturen rauf bis auf 32 Grad am Freitag. Wir steigern uns, beginnen morgen mit 22 Grad. Achtung, liebe Autofahrer, sieht momentan noch ganz gut aus auf unseren Straßen. Es rollt. Bitte rollen Sie vorschriftsmäßig. Es wird geblitzt in Garnitz Richtung Kulkitz, Höhe Schule in der 30er Zone. Da steht ein Caddy. Staus und Blitzer melden Sie uns bitte kostenlos unter 03x800 um die 4 oder Sie schicken uns eine WhatsApp-Sprachnachricht. Die Nummer gibt es im Netz unter radioleipzig.de. Vielen Dank und gute Fahrt.
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0: Ein bisschen komisches Wetter, oder? Wenn Sie im Büro sitzen, haben eine Klimaanlage, dann werden Sie das nachvollziehen können. Klimaanlage an, ist es zu kalt, Klimaanlage aus, ist es zu warm? Jetzt habe ich mal die Fenster aufgerissen. Vielleicht wird es ja jetzt ein bisschen frischer, gibt es ein bisschen Durchzug. So, es gibt gleich heiße Musik mit Toto und Afrika. Vorher heißt es Lickily, I Follow Rivers.

0: Viele haben einen Traum, aber nur wenige erleben, dass ihr Traum auch wirklich wahr wird. Die Musikerin Loi ist eine der Glücklichen, deren Traum wahr geworden ist. Eine Karriere als Popsängerin. Und dafür hast du eine ganze Menge getan. Und das hat auch mit Glauben zu tun.
1: Ich glaube, dass wenn man an eine Sache sehr stark glaubt und sehr stark festhält, dass es vielleicht auch wahr werden kann.

0: Sugar Babes und Push the Button. Wunderbar, das ist Ihr Nachmittag. Und wissen Sie, woran man merkt, dass einem die Kollegen mögen, auch wenn man Musikgeschmack hat, der so klingt? Wir gehen die Kollegen schon in die Karaoke-Bar, Sing Ophelia von Taylor Swift und schicken mir dann Samstag Nacht, Sonntagmorgen um 3 eine WhatsApp. Guck mal, Roman, hab ich extra für dich gesungen. Dankeschön, Clarissa. So, den hören wir gleich in ein paar Minuten.
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0: Viele Wolken und wenig Sonne, aber es bleibt trocken. Das ist das Wetterchen heute Nachmittag. In der Nacht sinken die Temperaturen auf 11 Grad. Morgen 23, Donnerstag 29. Und jetzt halten Sie sich fest, am Freitag ganz bis zu 32 Grad. Dann ist der Sommer zurück. Das macht Spaß. Hans-Drie-Straße, Stadt auswärts haben wir Stau in der Ampelkreuzung am Sportforum bzw. am Kotterweg. Bitte ein bisschen mehr Plan, ein paar Minuten. A9 Leipzig Richtung Berlin zwischen Kostig und Köselitz. Verlorene Ladung. Da liegt was auf der rechten Spur und ein Blitzer in Karnitz Richtung Kulkwitz, Höhe Schule in der 30er-Zone. Staus und Blitzer, gern melden kostenlos unter 03x800 und die 4. Vielen Dank und gute Fahrt.
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0: So ist es und jetzt Achtung, Radio laut. Sagt er wirklich mein Lieblingssong. Ich höre den jeden Tag ganz oft. Und ein bisschen bin ich verliebt in Taylor Swift.

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2: Die neue Woche mit einer Überraschung beginnt? Warum nicht? Im Cinestar im Petersbogen ist heute wieder Cinesneak. 20 Uhr schauen Sie sich einen Film an und wissen aber erst, welcher Film es ist, wenn der losgeht. Und es kann wirklich alles sein, von Drama über Horror bis hin zu Science Fiction. Aber keine Sorge, ein Kinderfilm ist es auf jeden Fall nicht. Das Ganze hier ist nämlich ab 18. 20 Uhr Cinesneak im Cinestar. Die perfekte Überraschung, um die neue Woche schön zu starten.
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0: Das ist doch mal eine coole Nummer, oder? So ein bisschen Schmoovy, Groovy, Crystal, Rock und Marquis und Happy End. So, bevor wir jetzt zum Happy End kommen, kommen wir erstmal zur nächsten Stunde. Da geht's gleich weiter mit Cyndi Lauper und Kultmusik aus den 80ern. All Through the Night, eine wunderschöne Ballade. Und Max Giesinger, 80 Millionen.
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12: Mit Stella Stürmer, schönen guten Tag. Die Stadt richtet eine neue Tempo-30-Zone in Engelsdorf ein. Sie folgt damit einer Empfehlung des Ortschaftsrates.
13: Das neue Tempolimit soll ab kommendem Montag eingerichtet werden, wie die Stadt heute mitgeteilt hat. Und zwar auf der Engelsdorfer Straße im Abschnitt zwischen Hugo Aurich und Arthur Winkler Straße. Damit soll die Verkehrssicherheit für Kinder verbessert werden, denn in unmittelbarer Nähe befinden sich Christoph Arnold Grundschule sowie das Gymnasium Engelsdorf. Frank Selig, Nachrichtenredaktion.
12: Summeln, krabbeln, wachsen. Mitten in Leipzig steckt oft mehr Natur, als man auf den ersten Blick sieht. Genau darauf macht jetzt der Botanische Garten aufmerksam. Im Rahmen der bundesweiten Woche der Botanischen Gärten zeigt eine neue Freiluftausstellung die wilde Vielfalt im Garten. Besucher erfahren, wie Tiere, Pflanzen und andere Organismen zusammenleben und wie sich Artenvielfalt auch auf dem Balkon oder im eigenen Garten fördern lässt. Die Ausstellung ist noch bis in den Herbst zu sehen. Immer mehr Rentner in Sachsen arbeiten über das Rentenalter hinaus. Im vergangenen Jahr waren es mehr als 62.000 Menschen, das schreibt die LVZ. Demnach hat sich die Zahl der in Voll- oder Teilzeit tätigen Rentner in den letzten 10 Jahren verdoppelt. Fast 2/3 davon sind Männer, 1/3 ist 70 Jahre oder älter. Die Vizechefin der Arbeitsagentur Chemnitz, Michaela Ungetüm, sieht darin eine Reaktion auf den demografischen Wandel. Sie rät Unternehmen, das Wissen älterer Beschäftigter durch Mentorenprogramme und flexible Übergänge zu sichern. Das EU-Parlament und die Mitgliedstaaten haben eine Reform der Fluggastrechte beschlossen. Neu ist, Flugpreise müssen künftig inklusive Handgepäck angezeigt werden. Außerdem dürfen Airlines keine Gebühren von Eltern verlangen, damit Kinder im Flieger neben ihnen sitzen. Entschädigungen bei Verspätungen bleiben wie bisher. Je nach Flugstrecke gibt es ab 3 Stunden Verspätung 250 bis 600 Euro. Steakhouse-Erbin Christina Block soll im Sorgerechtsstreit die Entführung ihrer Kinder beauftragt haben, so die Anklage vor Gericht. Nun hat der mutmaßliche Anführer der Kidnapper ausgesagt. Er bestätigte, Block habe ihn beauftragt. Er habe sich kurz vorher mit ihr in einem Hotel getroffen. Block streitet das ab. Der 68 Jahre alte Kidnapper hatte für seine Aussage in Deutschland sicheres Geleit bekommen.
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0: So, ein bisschen müssen wir uns noch gedulden, bis der Sommer zurückkommt, aber er kommt. Die Nacht mit 11 Grad, relativ kalt, 23 morgen und am Donnerstag 29 und Achtung, am Freitag 32 Grad. Ist das nicht toll? Also, es geht richtig rauf mit den Temperaturen. Der Blick auf die Straßen, und da sieht es doch aktuell ganz gut aus. Da haben wir wenig zu schimpfen, ein bisschen staut sich an den Ampelkreuzungen, aber sonst noch alles. Wir haben den Blitzer in Garnitz Richtung Kulkwitz, Höhe Schule. In der 30er Zone wird es dort aus einem Caddy heraus die Geschwindigkeit gemessen. Staus und Blitzer melden Sie uns bitte kostenlos unter 03 mal 800 und die 4. Vielen Dank und was geht? Eine gute und sichere Fahrt.
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0: Ab in den Montagnachmittag mit Max Giesinger. Du bist ja im Moment Open Air in Chemnitz, und zwar am Wasserschloss Klaffenbach. Mach uns doch mal neugierig, Max. Wie wird denn das Konzert?
14: Das ist so ein Mix aus den altbekannten Hits und den Fanlieblingen und natürlich auch ein paar der neuen Songs von der aktuellen Platte. Ich glaube, dass da alle auf ihre Kosten kommen.
0: Na, dann wird auch die WM-Hymne von 2014 ganz sicherlich nicht fehlen beim Konzert.

0: Blitzner.
1: Haben Sie das mitbekommen? Die Ehrlich Brothers haben am Wochenende gleich 3 Weltrekorde aufgestellt, und zwar in Frankfurt am Main. Der erste, weltweit die meisten Zuschauer bei einer Zaubershow. Fast 42.000 waren im Frankfurter Fußballstadion mit dabei. Der zweite, das längste geknüpfte Freundschaftsband der Welt, fast 13 Kilometer lang. Und der dritte, das größte speziell für eine Bühnenillusion gebaute Requisit.
2: Knapp 10 Meter hoch, 8 Tonnen schwer.
1: Worum geht's in diesem Trick?
2: Bei der größten Illusion transformiert sich ein Auto zu einem riesigen KI-Robotermonster.
1: Das war ein echtes Highlight in eurer Karriere, oder?
2: Die größte Zaubershow der Welt mit den Menschen im Publikum aufzuführen, ist einfach ein unglaublich großes Glück, was wir uns über die Jahre sozusagen erarbeitet haben. Und ja, darüber freuen wir uns.
1: Die Ehrlich Brothers kommen im nächsten Jahr mit ihrer ganz neuen Show zu uns nach Sachsen, gleich im Januar nach Leipzig.

0: megamäßiger Song. Lola, Young und Messi. Radio Leipzig. Langsam, wir spielen hier einen Hit nach dem nächsten. Der ist auch ganz frisch. Kommt von Kado, heißt Turn the Lights Off. Feierabendmusik in ihrem Lieblingsradio. So klingt der Sound für Leipzig Stadt und Land. Gleich gibt's mehr davon.
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0: Ja, die Nacht wird kalt mit 11 Grad. Die nächsten Tage sehen fantastisch aus. Temperaturen gehen rauf, Step by Step. Richtung Wochenende bekommen wir dann bis zu 32 Grad. So ein bisschen Feierabendverkehr haben wir, aber nichts Dramatisches. Da kommen sie eigentlich ganz gut durch. Die A14 Leipzig Richtung Nossen zwischen Krimmer und Mutschen. Defekte LKW auf der Standspur und der rechten Spur. Die sind beide gesperrt und geblitzt wird nach wie vor in Gernitz. Richtung Kultwitzhöhe Schule in der 30er-Zone aus einem Caddy heraus. Wenn es noch irgendwo klemmen sollte, gern anrufen bei uns kostenlos 03x800 und die 4 oder per WhatsApp Sprachnachricht, die Nummer gibt es wie immer im Netz unter radioleipzig.de. Vielen Dank fürs Melden und eine gute Fahrt in den Feierabend.
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0: Ja, und ich wünsche Ihnen eine tolle Reise, den Feierabend.

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3: zur
4: macht.
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0: ist der Sound für Leipzig Stadt und Land. Willst du mit mir gehen? Willst du mit mir gehen? Ja, am vergangenen Wochenende hat sich erstmals der neue Leipziger Spazierclub getroffen zum Spazierengehen. Mittendrin unsere Clarissa Kunert mit der Frage nach dem Sinn des Ganzen. Ihre Geschichte dazu gibt's gleich um kurz nach um.
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9: Mit Stella Störmer, schönen guten Tag. Die Fußball-EM vor 2 Jahren hat in Leipzig rund 291 Millionen Euro Einnahmen generiert. Das geht aus der unabhängigen Studie eines Marktforschungsunternehmens hervor, wie die Stadt heute mitgeteilt hat. Demnach hätten Fans im Schnitt 2 Tage in Leipzig übernachtet und dabei mehr als 200 Euro pro Tag ausgegeben. Die Gesamtausgaben der Stadt hätten bei gut 13 Millionen Euro gelegen, knapp die Hälfte davon für die Fanzone. Die Messestadt hatte als Gastgeber 2024 insgesamt 4 EM-Spiele präsentiert. Noch 3 Wochen bis zum Start der Sommerferien und auch in diesem Jahr gibt es hier bei uns in Leipzig wieder den Sommerferienpass. Das hat die Stadt heute angekündigt.
10: Für 10 Euro mit dem Leipzig-Pass für 5 kann man die ganzen Ferien über diverse Gutscheine nutzen und kommt bei verschiedenen Einrichtungen kostenlos bzw. günstiger rein. Unter anderem bei Freibädern, in Museen oder Kinos. Außerdem beinhaltet der Pass die kostenlose Nutzung von allen Bussen und Bahnen der Leipziger Verkehrsbetriebe. Kaufen kann man ihn ab kommendem Montag bei allen LVB-Service-Points, Bürgerbüros, Bibliotheken, im neuen Rathaus oder im Zoo. Frank Selig, Nachrichtenredaktion.
9: Die Verbraucherzentrale Sachsen warnt vor einer aktuellen Betrugsmasche bei Zahnzusatzversicherungen. Unbekannte Anrufer versuchen derzeit bei sogenannten Cold Calls persönliche Bankdaten abzufragen, obwohl keine Vertragsgrundlage besteht. Die Experten raten dringend dazu, am Telefon keine Daten preiszugeben, Verträge nicht sofort abzuschließen und keinesfalls auf Anweisung fremder Anrufer Programme oder Apps zu installieren. Weil es immer mehr Anschläge auf kritische Infrastruktur gibt, wollen die Innenminister der Bundesländer jetzt reagieren. Und zwar mit einer Notreserve für Bau- und Reparaturmaterial. Wie die Rheinische Post berichtet, soll das Thema bei der Innenministerkonferenz sein, die morgen startet. Konkret geht es darum, wichtige Bauteile für Stromnetze zu lagern, damit schnell reagiert werden kann. Royales Erdbeben in Norwegen. Marius Borghøby ist laut Medienberichten zu 4 Jahren Haft verurteilt worden. Ein Gericht hat den Sohn von Kronprinzessin Mette Marit wegen Vergewaltigung, Körperverletzung und weiterer Delikte schuldig gesprochen. Høby will den Berichten nach Berufung einlegen.
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0: So, wir kämpfen uns langsam, aber trocken durch den Nachmittag. Die Nacht wird kalt mit 11 Grad, morgen 23 und dann geht's rauf bis auf 31 Grad. Der Blick auf die Straßen, ein bisschen Feierabendverkehr, aber nichts Dramatisches. Schauen wir auf die Autobahn. Da haben wir die A14 in Leipzig Richtung Nossen. Zwischen Grimma und Mutschen defekt der LKW auf der Standspur. Rechte Spur ist gesperrt. Da wird das Rad gewechselt auf der Fahrerseite. Ansonsten, wie gesagt, kommen Sie gut durch. Sollte es noch irgendwo klemmen, Staus und Blitzer, gerne anrufen. Kostenlos unter 03x800 und die 4. Oder Sie schicken uns eine WhatsApp-Sprachnachricht. Die Nummer gibt es bei uns im Netz unter radioleipzig.de. Dankeschön fürs Melden und wo es geht, natürlich eine gute und sichere Fahrt.
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0: Achtung, nächste Woche singt Mark Foster Open Air bei den Dresdner Filmnächten am Elbufer. Wird auch langsam ein bisschen Zeit, Mark, oder?
11: Ich habe ja fast 2 Jahre keine Konzerte mehr gespielt und freue mich jetzt sehr auf die Bühne im Sommer.
0: Und bis dahin soll das Wetter auch stabil auf Sommer eingestellt sein. Wäre ja schade, wenn man diesen Hit live unterm Regenschirm hören müsste. Also, Daumen sind gedrückt.

0: das ist Ihr Nachmittag mit Ihrem Lieblingsradio und mit Ray Garvey, The One. Und gleich an der ganz hotten Frau Katy Perry, Last Friday Night.
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2: Ich bin Clarissa Kunert und wenn ich ganz ehrlich bin, in meinen Teenagerjahren hatte ich auch mal die ein oder andere Dating-App. Viel ist bei mir damals nicht rumgekommen, bei Julia und Pese allerdings schon. Aber nicht so, wie Sie jetzt denken. Kurz nach dem ersten Date haben die beiden nämlich den Leipziger Spazierclub gegründet.
3: Der Gedanke dahinter ist einfach, eine Community zu schaffen. Ich glaube, wir vergessen irgendwie in Zeiten der Digitalisierung, wie menschlich wir am Ende sind und wie sehr wir uns auch nach anderen Menschen sehen.
2: Letzten Samstag gab es dann die erfolgreiche Premiere mit 150 Spazierern. Und jetzt geht's diesen Samstag direkt weiter.
4: Wir planen, um 12 Uhr zu starten und dann kann sich jeder erstmal vielleicht einen Kaffee holen, wer möchte, oder ein bisschen erstmal quatschen. Die Route führt dann auch wahrscheinlich an einigen Spätis vorbei. Von daher schätzen wir, dass das Ganze so 3 Stunden ungefähr geht. Ist natürlich nach Ende hin offen, kann jeder dann entscheiden, wie lange er bleiben möchte.
2: Weitere Infos veröffentlichen die beiden dann auf ihrem Instagram-Account Spazierclub Leipzig. Also ich habe jetzt richtig Lust bekommen, spazieren zu gehen. Und wie sieht's bei Ihnen aus?
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0: Mojo, Lady, hear me tonight. 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Das ist Ihr Frühlingsradio gleich. Gute Laune Musik, oben, unten, vorne, links, rechts. Taylor Swift, Opalite. Das fetzt, das ist der Sound für Leipzig, Stadt und Land. Gleich gibt's mehr davon.
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0: So, ein bisschen Sonne und viele Wolken. Das ist das Wetterchen aktuell hier bei uns in der Stadt. 11 Grad werden es in der Nacht, morgen 23. Und dann geht's rauf mit den Temperaturen bis auf 32 Grad. Der Blick auf die Straßen im Stadtgebiet selbst, da rollt's, da haben wir wenig zu schimpfen. Und auch auf den Fernstraßen und auf den Autobahnen sieht's aktuell richtig gut aus. Machen Sie trotzdem langsam und vor allem fahren Sie vorschriftsmäßig. Es könnten noch der ein oder andere Superblitzer dazugekommen sein. Wenn es denn so ist, Sie sehen Staus und Blitzer, gern anrufen bei uns kostenlos unter 03x800 und die 4. Oder Sie schicken uns eine WhatsApp-Sprachnachricht. Die Nummer gibt's bei uns im Netz unter radioleipzig.de. Vielen Dank und eine gute Fahrt.
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0: Jo, gleich gibt's das Neueste vom Sport mit Jens Umbreit. Vorher, wie versprochen, Taylor Swift und Opalite.

0: Shawn Mendes, There's Nothing Holding Me Back. Achtung, Autofahrer, A14 Leipzig-Nossen in Höhe Mutschen. Das sind Personen auf der Fahrbahn, auf der Autobahn A14 Leipzig Richtung Nossen in Höhe Mutschen in beiden Richtungen. Personen auf der Fahrbahn. So, wir sind im Fußballfieber und um 18 Uhr gibt's das nächste Spiel. Spanien gegen Kap Verde. Mehr Sport jetzt von Jens Umreit.
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2: Der Nachfolger ist gefunden von Jochen Seitz beim 1. FC Lok. Thorsten Ziegner wird in die Fußstapfen des Erfolgstrainers treten. Er hat beim amtierenden Meister der Regionalliga Nordost unterschrieben.
3: Ich habe mich bewusst dafür entschieden, die Aufgabe eben anzunehmen. Und wenn man das tut, ist die Vorfreude automatisch riesengroß und so auch bei mir. Und nicht zuletzt die Fans. Ja. Also wie viele Zuschauer hier das Stadion füllen, wie viele Leute in Leipzig Lok-Fans sind. Alleine das sind Gründe, um einfach diese Aufgabe anzunehmen.
2: Ja, der Vertrag läuft über 2 Jahre. Den hat Ziegner heute Vormittag mit Sportgeschäftsführer Toni Wachsmuth unterschrieben. Die beiden kennen sich ja aus Zwickauer Zeiten. Deshalb freut sich Wachsmuth auf die nächste gemeinsame Zusammenarbeit.
4: Bei uns ist die absolute Überzeugung, dass wir mit Thorsten einen Trainer gefunden haben, der hier sehr, sehr gut zu Lok Leipzig passt. Und auch, glaube ich, mit seiner Art und Weise Leute mitnehmen kann.
2: Auch in der kommenden Saison will Lok oben angreifen, im Aufstiegsrennen erneut ein Wörtchen mitreden. Trainingsauftakt ist bereits nächste Woche Mittwoch. Am Wochenende gab es zum 25. Mal hier in Leipzig die Aktion Kick den Krebs. 24 Mannschaften spielten Fußball für den guten Zweck. Auch Ex-RB-Trainer Marco Rose war mit dabei. Der 49-Jährige ist ja ab Sommer neuer Coach in der Premier League in England in Bournemouth.
5: Ja, für mich ein bisschen auch so einen kleinen Lebenstraum. Beste Liga der Welt für mich. Höchste Intensität, höchste individuelle Qualität. Große Vorfreude mit einem gewissen Respekt auch.
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0: In ein paar Minuten geht's los. Der Europameister Spanien gegen Kap Verde. Fußballweltmeisterschaft natürlich das Thema oder ein Thema in der nächsten Stunde. Und musikalisch haben wir den aktuellen Hit von Holly Humberstone und To Love Somebody.
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10: mit Stella Stürmer. Zwei junge Männer, 18 und 20 Jahre alt, sind letzte Nacht in Möckern überfallen worden. Die zwei waren kurz vor Mitternacht auf der Hans-Beimler-Straße unterwegs. An der Ecke Christoph-Probst-Straße standen plötzlich zwei andere Männer vor ihnen, bedrohten sie mit einem pistolenähnlichen Gegenstand und forderten Geld. Die beiden übergaben, was sie dabei hatten. Anschließend flüchteten die Räuber. Sie sollen augenscheinlich auch noch sehr jung gewesen sein. Eine Beschreibung finden Sie bei uns online. Die Löhne in Sachsen sind im vergangenen Jahr deutlich gestiegen. Das geht aus neuen Zahlen des Statistischen Landesamtes hervor. Frank Selig berichtet.
11: Ja, demnach ist der durchschnittliche Pro-Kopf-Verdienst im Freistaat auf knapp 40.700 Euro brutto geklettert. Das entspricht einem Plus von 5,3% gegenüber dem Vorjahr. Mit 6,8% den größten Anstieg verbuchen konnte dabei der Landkreis Leipziger Land. Die Liste angeführt hat erneut Dresden mit rund 45.000 Euro, knapp vor Leipzig und Chemnitz. Schlusslichter waren der Landkreis Görlitz mit gut 36.000 und der Erzgebirgskreis mit knapp 36.000 Euro Bruttoverdienst.
10: Immer mehr Rentner in Sachsen arbeiten über das Rentenalter hinaus. Im vergangenen Jahr waren es mehr als 62.000 Menschen, das schreibt die LVZ. Demnach hat sich die Zahl der in Voll- oder Teilzeit tätigen Rentner in den letzten 10 Jahren verdoppelt. Fast 2/3 davon sind Männer, 1/3 ist 70 Jahre oder älter. Die Vizechefin der Arbeitsagentur Chemnitz, Michaela Ungetüm, sieht darin eine Reaktion auf den demografischen Wandel. Sie rät Unternehmen, das Wissen älterer Beschäftigter durch Mentorenprogramme und flexible Übergänge zu sichern. Deutschlands Kommunen kommen bei der Wärmeplanung gut voran, so das Fazit des Kompetenzzentrums Kommunale Wärmewende in Halle. Die 80 größten Städte mit über 100.000 Einwohnern werden ihre Wärmepläne bis Mitte 2026 fertig haben. Bei den mittelgroßen Kommunen arbeiten oder sind schon rund 80% aktiv dabei. Und selbst bei den kleinen Gemeinden, das ist der Großteil, ist bereits über die Hälfte im Prozess. Bei einem Flugzeugabsturz im US-Bundesstaat Missouri sind alle 12 Insassen ums Leben gekommen. Das Flugzeug konnte nach dem Start nicht an Höhe gewinnen, machte eine plötzliche Wendung und stürzte ab. Die Passagiere waren auf dem Weg zu einem Fallschirmsprungausflug. Die zuständige Unfallbehörde will den Absturz jetzt untersuchen.
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0: So, jetzt zum Feiern kommt sogar noch mal ein bisschen die Sonne raus. Das macht Spaß. Die Nacht wird kalt. 11 Grad, aber ab morgen. Ab morgen werden dann Nägel mit Köpfen gemacht. 23 Grad und dann geht's rauf auf 29 Richtung Wochenende bis zu 32 Grad. So, sieht gut aus auf unseren Straßen im Stadtgebiet. Schauen wir mal, was die Autobahnen machen. Auch da rollt es aktuell. Die Personen auf der A14, die haben jetzt mittlerweile die Autobahn wieder verlassen. Fahren Sie trotzdem vorsichtig und vor allem vorschriftsmäßig. Und wenn's noch irgendwo klemmen sollte, Staus und Blitzer, dann melden Sie uns das bitte kostenlos unter 03x800 und die 4 oder Sie schicken uns eine WhatsApp-Sprachnachricht. Die Nummer gibt's bei uns im Netz unter radioleipzig.de. Vielen Dank.
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0: Einen wunderschönen Feierabend am Montagabend. Wir schauen gleich mal auf das Fußballgeschehen. Spanien gegen Kap Verde. Alle wichtigen Infos dazu gleich. Vorher gibt's Musik von Dua Lipa und Love Again.

0: das ist. Tolle Musik von Holly Hammerstone, To Love Somebody. Und Frank Schöbel würde jetzt singen, der Fußball ist rund wie die Welt. Bitteschön.
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0: Seit 18 Uhr spielt der Europameister Spanien gegen Kap Verde. Da steht es aktuell noch torlos 0:0. Und wie geht's nachher weiter, Jens Umbreit?
3: Um 21 Uhr dann Belgien gegen Ägypten mit Kevin De Bruyne und Thibaut Courtois auf der einen Seite. Mohamed Salah, der den FC Liverpool im Sommer verlässt, auf der anderen Seite. Wahrscheinlich deren letztes Turnier. In der Nacht dann Saudi-Arabien gegen Uruguay und Neuseeland gegen Iran. Das sicherlich brisant, denn der Iran steckt ja seit Februar im Konflikt mit Gastgeber USA, aber da gibt es ja durch das bevorstehende Friedensabkommen möglicherweise auch etwas Entspannung. Und beim deutschen Team ist heute Relaxen angesagt, nach dem 7:1 gegen Curaçao. Trainer Julian Nagelsmann hat die Pforten für die Familien geöffnet und der Bundestrainer selbst scheint den Motto-Song für das Turnier 2026 bereits gefunden zu haben.
4: I think after the game there was a song, The Train Has No Brakes, it's a German song. And we try to do that, to move on.
0: Der Zug hat keine Bremse. Ja, Musik ist eben manchmal reine Geschmackssache. Dankeschön, Jens Umhalt.
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5: Willkommen im Feierabend, zumindest den meisten. Die Nacht wird kalt, Achtung, 11 Grad, mehr wird's nicht. Morgen dann 23 Grad, soll Wolkenmix und dann geht's rauf mit den Temperaturen Step by Step bis zu 32 Grad. Der Blick auf die Straßen, das sieht richtig gut aus, da haben wir wenig bzw. fast gar nichts zu schimpfen. Auf der Ratzelstraße zwischen an der Kotsche und Miltitzer Allee, Unfall, da ist die Straße aktuell gesperrt. Ansonsten, wie gesagt, Rolls, Staus und Blitzer, melden Sie uns bitte kostenlos unter 0 3x800 um die 4 oder noch einfach, noch schneller geht's ganz modern per WhatsApp. Sprachnachricht, die Nummer gibt's bei uns im Netz. Dankeschön fürs Melden. Jetzt eine gute Fahrt in den Feierabend oder auf Arbeit. Kommen Sie bitte gut an.
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5: Aha, zwischen Spanien und Kap Verde steht es immer noch 0:0. Und jetzt wird geknutscht mit Artemis. 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

0: Einen wunderschönen guten Abend. Gleich hören wir nochmal rein in unsere Morningshow mit André und die Morgenmädels und unserem Wetterman Micha Klein. Der hat nämlich versucht, unserem André heute früh auf irgendeine Art und Weise ein paar französische Wörter mit der richtigen Aussprache beizubringen.
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2: Les bains. Les bains. Le bon. Wie nun? Les bains.
3: Les bains.
2: Les bains. Evian, les bains. Habe ich das richtig ausgesprochen?
3: Les bains.
2: Les bains.
3: Les bains.
2: Evian, les bains.
3: Schön, oder?
2: Ich habe irgendwie keine französische Ader. Also Französisch liegt mir jetzt nicht so. Evian, les bains.
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3: G7 Gipfel. Und Gipfel.
2: Ja, und es ist am Genfersee. Das hätte ich gewusst.
3: Ja.
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3: 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Aber dass wir jetzt solche Sachen rausholen.
2: Oh, ja, wie
3: jetzt,
2: alles.
3: Jetzt ist Fußballwissen wieder alles. Ne?
2: Ja, wie alles mit allen zusammenhängt. Das ist so toll.
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0: Mark Foster freut sich schon sehr auf nächste Woche Freitag. Dann singt er Open Air bei den Dresdner Filmnächten am Elbufer. Da ist Mitsingen über weite Strecken natürlich garantiert, denn die Fans kennen ja viele Songtexte aus dem Radio.
1: Also ich habe das große Glück, dass ein paar Songs von mir tatsächlich wie, mittlerweile wie so Evergreens geworden sind im Radio. Das finde ich total geil und freue mich darüber.
0: Und den Text für den aktuellen Hit, den üben wir jetzt noch ein bisschen.

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0: Dann schicke ich mich jetzt mal schnell in den Feierabend mit Lady Gaga und Just Dance. Kurzer Blick zum Spiel Spanien gegen Kap Verde. Da steht's noch Torlos 0-0. Ich bin Roman Knoblauch. Bis morgen.
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6: Mit Stella Stürmer. Und fast täglich grüßt das Murmeltier. Schon wieder ist letzte Nacht in Leipzig ein Fahrkartenautomat gesprengt worden. Diesmal in Seehausen an der Haltestelle vom Messegelände. Gegen 4.30 Uhr hat die Explosion den Bahnsteig erschüttert. Zum Einsatz gekommen ist vermutlich Pyrotechnik, das berichtet die Polizei. An dem Automaten sei ein Schaden von geschätzt 80.000 Euro entstanden. Ob die Täter dabei auch an die Geldkassette kamen, ist nicht bekannt. In den letzten Monaten sind in und um Leipzig wiederholt Ticketautomaten attackiert worden. Ehre, wem Ehre gebührt. Die Schweizer Bach-Stiftung St. Gallen ist heute mit der Bach-Medaille der Stadt Leipzig ausgezeichnet worden. Frank Selig weiß mehr.
7: Ja, in der Begründung der Jury heißt es, dass Chor und Orchester der Stiftung nicht nur künstlerisch höchste Maßstäbe setzen würden, sondern auch beispielhaft historische Aufführpraktiken und digitale Verbreitung kombinieren. Die Bach-Medaille wird bereits seit 23 Jahren vergeben. Sie würdigt besondere Verdienste um die Pflege von Werken des wohl berühmtesten Thomaner-Kantors Johann Sebastian Bach.
6: Die Verbraucherzentrale Sachsen warnt vor einer aktuellen Betrugsmasche bei Zahnzusatzversicherungen. Unbekannte Anrufer versuchen derzeit bei sogenannten Cold Calls persönliche Bankdaten abzufragen, obwohl keine Vertragsgrundlage besteht. Die Experten raten dringend dazu, am Telefon keine Daten preiszugeben, Verträge nicht sofort abzuschließen und keinesfalls auf Anweisung fremder Anrufer Programme oder Apps zu installieren. Ein Brandenburger AfD-Kommunalpolitiker darf vorerst nicht in den gehobenen Berliner Kriminalpolizeidienst eingestellt werden. Das hat das Berliner Verwaltungsgericht im Eilverfahren entschieden. Der frühere AfD-Fraktionsvorsitzende hatte eine vorläufige Zusage erhalten, die Berlin später zurückzog, wegen Zweifeln an seiner Verfassungstreue. Die AfD Brandenburg ist als gesichert rechtsextrem eingestuft. Vor dem Wochenende gab's die Einigung, nun haben Vertreter der EU-Abgeordneten der Reform offiziell zugestimmt. Es werden Änderungen bei den Fluggastrechten auf uns zukommen. Neu ist, Flugpreise müssen künftig inklusive Handgepäck angezeigt werden. Außerdem dürfen Airlines keine Gebühren von Eltern verlangen, damit Kinder im Flieger neben ihnen sitzen. Bei den Entschädigungen bei Verspätungen gibt es keine Änderungen.
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8: Viele Wolken, örtlich Schauer, in der Nacht Tiefsttemperaturen zwischen 10 und 6 Grad. Morgen meist wolkig und windig, ab Mittag Regen, auch heftige Gewitter sind möglich, 20 bis 23 Grad. A4 Dresden Richtung Chemnitz, eine Fahrzeugpanne auf der Standspur zwischen Dresden-Bildermann und Dresden-Neustadt. A13 Richtung Dresden, die Auffahrt Thiendorf ist durch eine Fahrzeugpanne blockiert. Die B101 ist gesperrt zwischen Görna und Meißen, da gab es einen Unfall. In Leipzig ein Unfall auf der Ratzelstraße, Höhe Basteistraße. Und in Chemnitz ein Feuerwehreinsatz auf der Friedrich-Oskar-Schimmel-Straße, dort Vollsperrung zwischen Kreisverkehr und Thalheimer Straße. Geblitzt wird auf der A17 Richtung Prag zwischen Dresden-Gorbitz und Dresden-Südvorstadt. In Ottendorfer Krille auf der B97 Richtung Königsbrück. Chemnitz, Chemnitz-Talstraße und Dresden-Moritzburger Weg.
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1: Bibi Rexha, New Religion.
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2: Viele Wolken, örtlich Schauer, in der Nacht Tiefsttemperaturen zwischen 10 und 6 Grad. Morgen meist wolkig und windig, ab Mittag Regen, 20 bis 23 Grad. A4 Dresden Richtung Chemnitz, eine Fahrzeugpanne auf der Standspur zwischen Dresden-Bildermann und Dresden-Neustadt. A13 Richtung Dresden, die Auffahrt Thiendorf ist durch eine Fahrzeugpanne blockiert. Die B101 ist gesperrt zwischen Görna und Meißen, da gab es einen Unfall. In Leipzig ein Unfall auf der Ratzelstraße, Höhe Basteistraße. Und in Chemnitz ein Feuerwehreinsatz auf der Friedrich-Oskar-Schimmel-Straße, dort Vollsperrung zwischen Kreisverkehr und Thalheimer Straße. Geblitzt wird auf der A17 Richtung Prag zwischen Dresden-Gorbitz und Dresden-Südvorstadt. In Ottendorfer-Krille auf der B97 Richtung Königsbrück. Chemnitz, Chemnitz-Talstraße und Dresden-Moritzburger Weg.
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1: Jennifer Lopez und David Guetta. Save me tonight.
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3: Mit Stella Stürmer, schönen guten Abend. Die Stadt richtet eine neue Tempo-30-Zone in Engelsdorf ein. Sie folgt damit einer Empfehlung des Ortschaftsrates.
4: Das neue Tempolimit soll ab kommendem Montag eingerichtet werden, wie die Stadt heute mitgeteilt hat. Und zwar auf der Engelsdorfer Straße im Abschnitt zwischen Hugo-Aurich- und Arthur-Winkler-Straße. Damit soll die Verkehrssicherheit für Kinder verbessert werden, denn in unmittelbarer Nähe befinden sich Christoph-Arnold-Grundschule sowie das Gymnasium Engelsdorf. Frank Selig, Nachrichtenredaktion.
3: Zwei junge Männer, 18 und 20 Jahre alt, sind letzte Nacht in Möckern überfallen worden. Die zwei waren kurz vor Mitternacht auf der Hans-Beimler-Straße unterwegs. An der Ecke Christoph-Probst-Straße standen plötzlich zwei andere Männer vor ihnen, bedrohten sie mit einem pistolenähnlichen Gegenstand und forderten Geld. Die beiden übergaben, was sie dabei hatten. Anschließend flüchteten die Räuber. Sie sollen augenscheinlich auch noch sehr jung gewesen sein. Eine Beschreibung finden Sie bei uns online. 3 Wochen noch, dann beginnen in Sachsen die Sommerferien. Für Leipziger Schüler wird es auch in diesem Jahr wieder den Sommerferienpass geben. Für 10 Euro bzw. 5 für Leipzig-Passinhaber. Das hat die Stadt heute angekündigt. Er ermöglicht den Kindern zum Beispiel kostenlosen oder vergünstigten Eintritt in Freibäder, Museen und Kinos. Außerdem können alle Busse und Bahnen in der Stadt umsonst genutzt werden. Ab kommenden Montag gibt es ihn bei verschiedenen Vorverkaufsstellen zu kaufen, etwa in Bürgerbüros.
2: Und jetzt weitere Nachrichten aus Deutschland und der Welt.
5: Ich bin Helen Martin. Die EU hat die Beitrittsverhandlungen mit der Ukraine begonnen. Vertreter beider Seiten haben am Abend in Luxemburg offiziell die Gespräche zum ersten Themenblock begonnen. Laut Experten ist ein EU-Beitritt der Ukraine erst Mitte der 2030er Jahre realistisch. Zunächst muss der russische Angriffskrieg enden. Australien hat es bereits umgesetzt, in Großbritannien soll es jetzt folgen. Ein Social-Media-Verbot für Kinder und Jugendliche unter 16 Jahren. Das kündigte Premierminister Starmer an. Philipp Detlefs berichtet aus London, wie das Verbot aussehen soll.
6: Soziale Medien machen Kinder unglücklich, sagte Starmer. Aber weil sie auch Vorteile brächten, sei die Entscheidung nicht leicht gefallen. Doch die Risiken und negativen Konsequenzen überwiegen nach Ansicht der Regierung. Ein vollständiges Verbot sei daher die richtige Entscheidung. Geplant sind auch strengere Regeln für Gaming- und Streaming-Plattformen, damit Erwachsene dort keine Kinder direkt kontaktieren können.
5: Die schulischen Leistungen von Schülerinnen und Schülern nehmen weiterhin ab. Zu viele erreichen grundlegende Lernziele nicht. Das geht aus dem nationalen Bildungsbericht hervor. Dazu kommt, wer gute und wer schlechte Bildungschancen hat, hängt nach wie vor stark von der Familie ab. Das zieht sich von der Kita bis zur Ausbildung. Bundesbildungsministerin Prien will sich noch stärker dafür einsetzen, dass Kinder mit Migrationshintergrund schon vor der Schule Deutsch lernen. Die iranischen Fußballer dürfen bei der WM doch in den USA übernachten. Das hat der iranische Verband vor der Auftaktpartie gegen Neuseeland bestätigt. Ursprünglich sollte das Team erst am Spieltag aus dem Quartier in Mexiko ein- und danach direkt wieder zurückreisen. Die Einigung zwischen dem Iran und der USA lockert die Situation jetzt aber auf. Die neue Regelung gilt auch für die weiteren Vorrundenspiele gegen Belgien und Ägypten.
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8: Viele Wolken, örtlich Schauer. In der Nacht Tiefsttemperaturen zwischen 10 und 6 Grad. Morgen meist wolkig und windig. Ab Mittag Regen 20 bis 23 Grad. A4 Chemnitz Richtung Dresden Höhe Wilsdruf liegen Reifenteile. Die B101 ist gesperrt zwischen Görna und Meißen. Da gab es einen Unfall. Und in Chemnitz ein Feuerwehreinsatz auf der Friedrich-Oskar-Schimmel-Straße, dort Vollsperrung zwischen Kreisverkehr und Thalheimer Straße. Geblitzt wird auf der A17 Richtung Prag zwischen Dresden-Gorbitz und Dresden-Südvorstadt. in Ottendorfer Krille auf der B97 Richtung Königsbrück, Chemnitz, Chemnitz-Talstraße und Dresden-Moritzburger Weg.
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2: Viele Wolken, örtlich Schauer, in der Nacht Tiefsttemperaturen zwischen 10 und 6 Grad. Morgen meist wolkig und windig, ab Mittag Regen, 20 bis 23 Grad. A4 Chemnitz Richtung Dresdenhöhe, Wilsdruf liegen Reifenteile. Die B101 ist gesperrt zwischen Görna und Meißen, da gab es einen Unfall. Und in Chemnitz ein Feuerwehreinsatz auf der Friedrich-Oskar-Schimmel-Straße, dort Vollsperrung zwischen Kreisverkehr und Thalheimer Straße. Geblitzt wird in Dresden auf der Wilhelm-Franke-Straße stadtauswärts.
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0: Moment mal, Gedanken zum Tag mit Michaela Stahl.
1: Es gibt Tage, da fällt mir nichts ein. Es gibt nichts, was ich erlebt habe, nichts, was ich sagen könnte, nichts, was ich tun möchte. Es ist einfach nur still im Kopf. Und ich frage mich, ob Jesus auch manchmal nichts getan hat. Er, der heilte, predigte, diskutierte und immer aktiv unterwegs war. Er, der eine Botschaft in die Welt brachte und versucht hat, sie den Menschen zu vermitteln. Ich glaube schon. Ich glaube, auch Jesus hatte seine Momente der Stille. Etwa, als er in der Wüste war und 40 Tage lang fastete. Das ist eine Zeit der Stille, des Wartens und der Versuchung gewesen. Auch zum Gebet zog er sich zurück. Während eines Sturms schlief Jesus ruhig in einem Boot, so steht es im Markus-Evangelium. Jesus' Rückzug war meist mit einer spirituellen Tiefe oder einer Vorbereitung verbunden. Er wartete ab. Und ich denke, das sollten wir auch ab und zu mal machen. Anhalten, Stille aushalten, Kraft schöpfen und auch beobachten, bevor wir uns wieder in zu viel Aktivität verlieren. Machen Sie einfach mal eine Pause und der nächste Urlaub ist bestimmt schon zum Greifen nah.
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5: Mit Stella Stürmer, schönen guten Abend. Die Fußball-EM vor 2 Jahren hat in Leipzig rund 291 Millionen Euro Einnahmen generiert. Das geht aus der unabhängigen Studie eines Marktforschungsunternehmens hervor, wie die Stadt heute mitgeteilt hat. Demnach hätten Fans im Schnitt 2 Tage in Leipzig übernachtet und dabei mehr als 200 Euro pro Tag ausgegeben. Die Gesamtausgaben der Stadt hätten bei gut 13 Millionen Euro gelegen. Knapp die Hälfte davon für die Fanzone. Die Messestadt hatte als Gastgeber 2024 insgesamt 4 EM-Spiele präsentiert. In Leipzig fordert die IG Bau mehr Respekt und bessere Löhne für Reinigungskräfte in der Stadt. Frederik Seifert mit den Einzelheiten.
6: Heute zum Tag der Gebäudereinigung macht die Gewerkschaft auf die schwierigen Arbeitsbedingungen für die rund 7160 Reinigungskräfte in Leipzig aufmerksam. Viele Beschäftigte arbeiten im Niedriglohnsektor und seien im Alter von Armut bedroht, kritisiert die IG Bau Leipzig-Dessau. Reinigungsarbeit halte Büros, Schulen und Pflegeeinrichtungen am Laufen, werde aber nicht ausreichend wertgeschätzt. Gefordert wird deshalb eine deutliche Lohnerhöhung.
5: Schon wieder ist letzte Nacht in Leipzig ein Fahrkartenautomat gesprengt worden, diesmal in Seehausen an der Haltestelle vom Messegelände. Zum Einsatz gekommen ist vermutlich Pyrotechnik, das berichtet die Polizei. An dem Automaten sei ein Schaden von geschätzt 80.000 Euro entstanden. Ob die Täter dabei auch an die Geldkassette kamen, ist nicht bekannt.
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7: Ich bin Helen Martin. Die Fußball-WM hat ihre erste Sensation. Der amtierende Europameister Spanien hat einen Fehlstart ins Turnier hingelegt. Gegen WM-Neuling und Außenseiter Kap Verde kamen die Spanier nicht über ein 0:0 hinaus. Vor über 67.000 Fans war der Titelfavorit in Atlanta zwar überlegen, doch vor dem Tor fast komplett harmlos. Der afrikanische Inselstaat kann durch das torlose Unentschieden beim Debüt den historischen ersten Punkt bei einer Endrunde feiern. Die EU hat die Beitrittsverhandlungen mit der Ukraine offiziell begonnen. In Luxemburg haben beide Seiten heute Abend Gespräche über den ersten Themenblock begonnen. Das sind Justiz, Grundwerte und Sicherheit. Auch mit Moldau sollen noch heute Beitrittsgespräche beginnen. Kandidatenländer müssen unter anderem nachweisen, dass ihre Rechtssysteme, der Grenzschutz und die Polizei den EU-Standards entsprechen. Nach Wochen der Verhandlungen haben sich die USA und der Iran auf ein Rahmenabkommen verständigt. Und das dürfte auch den G7-Gipfel prägen, der heute im französischen Evian beginnt. Tina Eck berichtet.
8: Der G7-Gipfel startet mit einem Signal der Hoffnung und Trump wird das Rahmenabkommen mit dem Iran als Triumph verkaufen. Aber schon jetzt gibt es Streit über die Bedingungen. So deutet der Iran an, nach den 60 weiteren Verhandlungstagen doch eine Gebühr in der Straße von Hormuz zu erheben. Es gibt auch Differenzen über freizugebende Vermögenswerte des Irans. Die Umsetzung der Vereinbarung wird ein Drahtseilakt.
7: Ein Brandenburger AfD-Kommunalpolitiker darf vorerst nicht in den gehobenen Berliner Kriminalpolizeidienst eingestellt werden. Das hat das Berliner Verwaltungsgericht im Eilverfahren entschieden. Der frühere AfD-Fraktionsvorsitzende hatte eine vorläufige Zusage erhalten, die Berlin später zurückzog, wegen Zweifeln an seiner Verfassungstreue. Die AfD Brandenburg ist als gesichert rechtsextrem eingestuft.
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9: Viele Wolken, örtlich Schauer. In der Nacht Tiefsttemperaturen zwischen 10 und 6 Grad. Morgen meist wolkig und windig. Ab Mittag Regen. 20 bis 23 Grad. Ein Unfall auf der B101 zwischen Görna und Meißen und geblitzt wird in Dresden auf der Wilhelm-Franke-Straße und in Leipzig auf der Roscher Straße.
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2: Viele Wolken, örtlich Schauer in der Nacht, Tiefsttemperaturen zwischen 10 und 6 Grad. Morgen meist wolkig und windig, ab Mittag Regen, 20 bis 23 Grad. Ein Unfall auf der B101 zwischen Görna und Meißen und geblitzt wird in Dresden auf der Wilhelm-Franke-Straße und in Leipzig auf der Roscher-Straße.
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1: Mit Stella Stürmer, schönen guten Abend. Die Stadt richtet eine neue Tempo-30-Zone in Engelsdorf ein. Sie folgt damit einer Empfehlung des Ortschaftsrates.
2: Das neue Tempolimit soll ab kommendem Montag eingerichtet werden, wie die Stadt heute mitgeteilt hat. Und zwar auf der Engelsdorfer Straße im Abschnitt zwischen Hugo-Aurich und Arthur-Winkler-Straße. Damit soll die Verkehrssicherheit für Kinder verbessert werden, denn in unmittelbarer Nähe befinden sich Christoph-Arnold-Grundschule sowie das Gymnasium Engelsdorf. Frank Selig, Nachrichtenredaktion.
1: Zwei junge Männer, 18 und 20 Jahre alt, sind letzte Nacht in Möckern überfallen worden. Die zwei waren kurz vor Mitternacht auf der Hans-Beimler-Straße unterwegs. An der Ecke Christoph-Probst-Straße standen plötzlich zwei andere Männer vor ihnen, bedrohten sie mit einem pistolenähnlichen Gegenstand und forderten Geld. Die beiden übergaben, was sie dabei hatten. Anschließend flüchteten die Räuber. Sie sollen augenscheinlich auch noch sehr jung gewesen sein. Eine Beschreibung finden Sie bei uns online. 3 Wochen noch, dann beginnen in Sachsen die Sommerferien. Für Leipziger Schüler wird es auch in diesem Jahr wieder den Sommerferienpass geben. Für 10 Euro bzw. 5 für Leipzig-Passinhaber. Das hat die Stadt heute angekündigt. Er ermöglicht den Kindern zum Beispiel kostenlosen oder vergünstigten Eintritt in Freibäder, Museen und Kinos. Außerdem können alle Busse und Bahnen in der Stadt umsonst genutzt werden. Ab kommenden Montag gibt es ihn bei verschiedenen Vorverkaufsstellen zu kaufen, etwa in Bürgerbüros.
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4: Ich bin Moritz Einzel. Die spanische Nationalmannschaft ist mit einer Blamage in die Fußball-Weltmeisterschaft gestartet. Gegen Kap Verde, das erstmals an einer WM-Endrunde teilnimmt, kam der Mitfavorit und Europameister von 2024 nicht über ein 0:0 hinaus. Auch der lange verletzte und spät eingewechselte Jungstar Lamine Yamal traf nicht. Seit dem WM-Titel 2010 sind die Spanier bei Weltmeisterschaften nie über das Achtelfinale hinausgekommen. Bundeskanzler Merz hat die Einigung zwischen dem Iran und den USA begrüßt. Das Abkommen könne die Weltwirtschaft stärken und die Region stabilisieren, müsse aber schnell umgesetzt werden, so Merz. Die Straße von Hormuz müsse dauerhaft für die Schifffahrt offen bleiben und Deutschland sei bereit, dabei mitzuhelfen.
5: Wir wollen uns mit unseren Partnern bei der Gewährleistung freier Schifffahrt in der Straße von Hormuz auch engagieren. Dazu werden wir in Evian mit den Vereinigten Staaten, mit Präsident Trump, mit den europäischen Partnern und den Staaten der Region beraten.
4: Merz ist heute ins französische Evian gereist, wo bis Mittwoch der G7-Gipfel steigt. Die EU hat die Beitrittsverhandlungen mit der Ukraine begonnen. Beide Seiten hätten sich in Luxemburg zu ersten Gesprächen zusammengesetzt, so ein Sprecher des Europarates. Es geht beispielsweise um die Bereiche Justiz, Grundwerteschutz und Sicherheit. Wer in die EU aufgenommen werden will, muss unter anderem nachweisen, dass das eigene Rechtssystem, der Grenzschutz und die Polizei den EU-Standards entsprechen. Der Bildungserfolg hängt in Deutschland nach wie vor vom Elternhaus ab. Das zeigt der Bildungsbericht von Bildungsministerin Prien. Sie erklärte, die Bildungsschere würde sich ab der Geburt bis zum 6. Lebensjahr öffnen und danach nicht mehr kleiner werden. Prien will deshalb mehr auf frühkindliche Bildung setzen. Außerdem will sie sich noch stärker dafür einsetzen, dass Kinder mit Migrationshintergrund schon vor der Schule Deutsch lernen.
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6: Viele Wolken, örtlich Schauer in der Nacht, Tiefsttemperaturen zwischen 10 und 6 Grad. Morgen meist wolkig und windig, ab Mittag Regen, 20 bis 23 Grad.
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2: Viele Wolken, örtlich Schauer, in der Nacht Tiefsttemperaturen zwischen 10 und 6 Grad. Morgen meist wolkig und windig, ab Mittag Regen, 20 bis 23 Grad.
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2: Mit Stella Störmer, schönen guten Abend. Die Fußball-EM vor 2 Jahren hat in Leipzig rund 291 Millionen Euro Einnahmen generiert. Das geht aus der unabhängigen Studie eines Marktforschungsunternehmens hervor, wie die Stadt heute mitgeteilt hat. Demnach hätten Fans im Schnitt 2 Tage in Leipzig übernachtet und dabei mehr als 200 Euro pro Tag ausgegeben. Die Gesamtausgaben der Stadt hätten bei gut 13 Millionen Euro gelegen, knapp die Hälfte davon für die Fanzone. Die Messestadt hatte als Gastgeber 2024 insgesamt 4 EM-Spiele präsentiert. In Leipzig fordert die IG Bau mehr Respekt und bessere Löhne für Reinigungskräfte in der Stadt. Frederik Seifert mit den Einzelheiten.
3: Heute zum Tag der Gebäudereinigung macht die Gewerkschaft auf die schwierigen Arbeitsbedingungen für die rund 7160 Reinigungskräfte in Leipzig aufmerksam. Viele Beschäftigte arbeiten im Niedriglohnsektor und seien im Alter von Armut bedroht, kritisiert die IG Bau Leipzig-Dessau. Reinigungsarbeit halte Büros, Schulen und Pflegeeinrichtungen am Laufen, werde aber nicht ausreichend wertgeschätzt. Gefordert wird deshalb eine deutliche Lohnerhöhung.
2: Schon wieder ist letzte Nacht in Leipzig ein Fahrkartenautomat gesprengt worden, diesmal in Seehausen an der Haltestelle vom Messegelände. Zum Einsatz gekommen ist vermutlich Pyrotechnik, das berichtet die Polizei. An dem Automaten sei ein Schaden von geschätzt 80.000 Euro entstanden. Ob die Täter dabei auch an die Geldkassette kamen, ist nicht bekannt.
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4: Ich bin Moritz Einzel. Bei der Fußball-WM in den USA, Mexiko und Kanada hat es die erste große Überraschung gegeben. Europameister Spanien ist gegen WM-Neuling Kap Verde nicht über ein 0:0 hinausgekommen. Bei dem Spiel in Atlanta waren die Spanier zwar überlegen, aber vor dem Tor zu harmlos. Nach dem Spiel Belgien gegen Ägypten trifft dann um Mitternacht Saudi-Arabien auf Uruguay und um 3 Uhr nachts ist Anstoß bei der Partie Iran gegen Neuseeland. Bundeskanzler Merz hat das Abkommen zwischen den USA und dem Iran begrüßt. Zum Auftakt des G7-Gipfels im französischen Evian sagte Merz:
5: Zu diesem diplomatischen Durchbruch gratuliere ich Präsident Trump und der iranischen Seite. Ich danke allen Partnern, die mitgeholfen haben, dies zu ermöglichen, namentlich Pakistan und Katar. Das Abkommen kann den Weg nun zu einer Erholung auch der Weltwirtschaft und einer Stabilisierung der Region bahnen.
4: Nun müsse die Vereinbarung umgesetzt werden, so der Kanzler. Merz äußerte sich auch optimistisch, dass sich hinsichtlich des Ukraine-Kriegs diplomatische Chancen ergeben. Die EU hat unterdessen die Beitrittsverhandlungen mit der Ukraine begonnen. Vertreter beider Seiten hätten am Abend in Luxemburg Gespräche zum ersten Themenblock gestartet, so ein Sprecher des Europarates. Dazu gehören die Bereiche Justiz, Grundwerteschutz und Sicherheit. Das bayerische Raumfahrt-Startup ESA Aerospace hat den geplanten 2. Testflug seiner Trägerrakete schon wieder verschoben, jetzt schon zum 4. Mal. Nach Angaben des Unternehmens war ein technisches Problem der Grund. Demnach gab es eine Fehlfunktion in den Fluidsystemen. Die Spektrum-Rakete von ESA Aerospace soll nach der Serienreife zivile und militärische Satelliten in erdnahe Umlaufbahnen bringen.
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6: Viele Wolken, örtlich Schauer. In der Nacht Tiefsttemperaturen zwischen 10 und 6 Grad. Morgen meist wolkig und windig. Ab Mittag Regen. 20 bis 23 Grad.
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2: Viele Wolken, örtlich Schauer, in der Nacht Tiefsttemperaturen zwischen 10 und 6 Grad. Morgen meist wolkig und windig, ab Mittag Regen, 20 bis 23 Grad.
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1: Ich bin Moritz Einzel. Bei der Fußball-WM in den USA, Mexiko und Kanada ist ein Favorit gestolpert. Spanien kam nämlich im ersten Gruppenspiel gegen Weltmeisterschaftsneuling Kap Verde nicht über ein 0:0 hinaus. Der Europameister war zwar überlegen, aber vor dem Tor zu harmlos. Die Partie Belgien gegen Ägypten endete ebenfalls unentschieden 1:1. In diesen Minuten trifft Saudi-Arabien auf Uruguay und ab 3 Uhr gibt's dann noch die Partie Iran gegen Neuseeland. Überschuldung trifft längst die Mitte der Gesellschaft. Darauf macht die Diakonie Sachsen zum Start der bundesweiten Aktionswoche Schuldnerberatung aufmerksam.
2: Viele Betroffene stehen mitten im Berufsleben oder sind bereits in Rente, stoßen aber bei steigenden Kosten schnell an ihre Grenzen. Laut Diakonie nehmen die Beratungsstellen deutlich mehr Fälle auf, können den Bedarf aber kaum noch bewältigen. Auch Familien sind zunehmend betroffen, wenn Rechnungen nicht mehr bezahlt werden können. Die Diakonie fordert deshalb einen Ausbau der Schuldnerberatung und mehr Personal, um Betroffenen schneller helfen zu können. Florentin Oesterle, Nachrichtenredaktion.
1: In Europa gibt es bald neue Rechte für Flugpassagiere. Nach jahrelangen Verhandlungen haben sich die EU-Staaten und das Europaparlament geeinigt. Zu den Maßnahmen gehören unter anderem, dass Familien im Flugzeug kostenlos Sitzplätze nebeneinander reservieren können und dass Ticketpreise übersichtlicher dargestellt werden. Bundeskanzler Merz hat die Einigung zwischen den USA und dem Iran auf einen Friedensdeal begrüßt. Kurz vor dem G7-Gipfel im französischen Evian sagte Merz, er gratuliere Präsident Trump und der iranischen Seite zu diesem diplomatischen Durchbruch.
3: Die Straße von Hormuz muss dauerhaft und uneingeschränkt für die freie Schifffahrt geöffnet werden. Weitere Verhandlungen müssen in den nächsten Wochen sicherstellen, dass Iran sein militärisches Nuklearprogramm nachprüfbar und auf Dauer beendet.
1: Beim G7-Gipfel soll es auch um diplomatische Anstrengungen zur Beendigung des Ukraine-Kriegs gehen.
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4: Viele Wolken, örtlich Schauer in der Nacht, Tiefsttemperaturen zwischen 10 und 6 Grad. Morgen meist wolkig und windig, ab Mittag Regen, 20 bis 23 Grad.
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2: Ich bin Moritz Einzel. Im französischen Evian hat der G7-Gipfel begonnen. Dabei geht es unter anderem um den Krieg in der Ukraine. Und Kanzler Merz hat Hoffnung.
3: Die Ukraine ist heute in einer neuen Position der Stärke. Russland kann militärisch nicht gewinnen. Zudem ist seine Wirtschaft angeschlagen. Ich sage mit der sehr gebotenen Vorsicht und Zurückhaltung, erstmals kann sich hier langsam ein Fenster für die Diplomatie öffnen.
2: Zum Abkommen zwischen den USA und dem Iran sagte Merz, die Vereinbarung könne den Weg zu einer Erholung der Weltwirtschaft und einer Stabilisierung der Region bahnen. Die EU hat die Beitrittsverhandlungen mit der Ukraine und der Republik Moldau begonnen. Vertreter beider Seiten starteten am Abend in Luxemburg offiziell die Gespräche zum ersten Themenblock. Dabei geht es etwa um das Justizsystem, den Grundwerteschutz und die Sicherheit. Bei der Fußball-WM in den USA, Mexiko und Kanada haben sich Belgien und Ägypten 1:1 unentschieden getrennt. Bereits am frühen Abend unserer Zeit gab es noch ein Unentschieden und das war sensationell. Europameister Spanien kam nämlich gegen WM-Neuling Kap Verde nicht über ein 0:0 hinaus. Nach dem Spiel Saudi-Arabien gegen Uruguay kommt es ab 3 Uhr noch zum Aufeinandertreffen zwischen dem Iran und Neuseeland. Der Meister der Fußball-Regionalliga Nordost, Lok Leipzig, hat seinen neuen Cheftrainer vorgestellt. Sportreporter Florentin Oesterle.
4: Das, was sich anbahnte, ist nun also auch offiziell. Thorsten Ziegner ist der neue Chefcoach von Lok Leipzig und hat einen Vertrag für die nächsten 2 Jahre unterschrieben. Der neue Mann an der Seitenlinie machte einen hochmotivierten Eindruck. Er ist sich auch sicher, der Weg der Lokschen ist noch nicht zu Ende und er selbst sei voller Energie und hat richtig Lust, diese Aufgabe anzugehen. Sein Ziel für die Saison hat er auch klar formuliert. Er will mit seiner Mannschaft wieder oben in der Tabelle eingreifen. Trainingsauftakt ist dann nächste Woche Mittwoch. Da begrüßt er seine Mannschaft das erste Mal auf dem Trainingsgelände.
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5: Tiefstemperaturen zwischen 10 und 6 Grad. Heute im Laufe des Tages meist wolkig und windig, ab Mittag Regen bis 23 Grad. Morgen wechselnd bewölkt, örtlich Schauer, weiterhin windig bis 26 Grad.
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8: Ich bin Moritz Einzel. Die Europäische Union hat offiziell Beitrittsgespräche mit der Ukraine aufgenommen. In Luxemburg ist der erste Verhandlungsabschnitt eröffnet worden. Da werden Themenbereiche wie das Justizsystem, der Grundwerteschutz und die Sicherheit abgearbeitet. EU-Beitrittskandidaten müssen nachweisen, dass ihre Rechtssysteme, der Grenzschutz und die Polizei EU-Standards entsprechen. Vor dem Hintergrund eines bevorstehenden Deals zwischen den USA und dem Iran hat US-Vizepräsident Vance versichert, dass es keine finanziellen Zugeständnisse an Teheran gebe. Kein einziger Dollar aus amerikanischen Mitteln werde an den Iran fließen, sagte Vance. Beide Seiten haben das Rahmenabkommen unterdessen bereits digital unterzeichnet. Der Iran-Konflikt ist auch Thema beim G7-Gipfel im französischen Evian, der am Abend begonnen hat. Immer mehr Rentner in Sachsen arbeiten über das Rentenalter hinaus. Im vergangenen Jahr waren es mehr als 62.000 Menschen, das schreibt die LVZ. Demnach hat sich die Zahl der in Voll- oder Teilzeit tätigen Rentner in den letzten 10 Jahren verdoppelt. Fast 2 Drittel davon sind Männer, 1 Drittel ist 70 Jahre oder älter. Die Vizechefin der Arbeitsagentur Chemnitz, Michaela Ungetüm, sieht darin eine Reaktion auf den demografischen Wandel. Sie rät Unternehmen, das Wissen älterer Beschäftigter durch Mentorenprogramme und flexible Übergänge zu sichern. Die spanische Fußballnationalmannschaft ist zum WM-Auftakt nicht über ein Unentschieden hinausgekommen. Der Europameister spielte gegen den WM-Neuling Kap Verde nur 0:0. Außerdem trennten sich Belgien und Ägypten 1:1. Nach der Partie Saudi-Arabien gegen Uruguay stehen sich ab 3 Uhr noch der Iran und Neuseeland gegenüber.
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9: Tiefsttemperaturen zwischen 10 und 6 Grad. Heute im Laufe des Tages meist wolkig und windig, ab Mittag Regen bis 23 Grad. Morgen wechselnd bewölkt, örtlich Schauer, weiterhin windig bis 26 Grad.
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